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1: Am Mikrofon Gisela Hoff. Der Tropensturm Lala hat sich vor Hawaii zu einem Hurricane der Kategorie 1 verstärkt. Auf der größten Insel des US-Bundesstaates sorgten die Auswirkungen bereits für Überschwemmungen, Stromausfälle und gesperrte Straßen. Nach Angaben des US-Hurricane-Zentrums erreichen die anhaltenden Winde Geschwindigkeiten von bis zu 120 Kilometern pro Stunde. Die Behörden beobachten die weitere Entwicklung des Sturms aufmerksam. Trotz der vereinbarten Waffenruhe kommt es im Südlibanon weiter zu Angriffen zwischen Israel und der Hisbollah. Nach Angaben der israelischen Armee wurde bei einem Luftangriff ein ranghoher Hisbollah-Kommandeur getötet. Der Angriff traf demnach die Ortschaft Deir al-Zarani. Die libanesischen Behörden meldeten dort 4 Tote und 17 Verletzte. Die erneuten Gefechte erhöhen den Druck auf die ohnehin fragile Waffenruhe. Waldbrände richten umso größere Schäden an, je schneller sie sich verbreiten. Zu diesem Ergebnis kommt eine Studie von Forschern der Western Colorado University. Für die Untersuchung wurden Waldbrände in den USA und Kanada ausgewertet. Demnach nimmt mit der Geschwindigkeit der Flammen auch deren Stärke zu. Gleichzeitig vergrößert sich der Anteil der Flächen, die besonders stark abbrennen. Ein Flugzeug der Bundeswehrflugbereitschaft sorgt derzeit auf den Seychellen für Aufmerksamkeit. Die Bombardier Global 5000 musste auf einem Trainingsflug von Ägypten zur französischen Insel Réunion wegen eines technischen Problems außerplanmäßig auf dem Inselstaat landen. Nach Angaben des Verteidigungsministeriums wird bereits an der Reparatur gearbeitet. An Bord befindet sich ausschließlich die Besatzung, die wohlauf ist. Für Aufsehen sorgte die Maschine, nachdem ein AfD-Bundestagsabgeordneter ein Foto davon veröffentlicht und zunächst über eine nicht angekündigte Reise von Regierungsmitgliedern spekuliert hatte. Auf der Insel Salamis, westlich von Athen, hat ein Feuer 2 Menschenleben gefordert. Einsatzkräfte fanden die Leichen von 2 Personen. Wer die Opfer sind, ist bislang nicht bekannt. Der starke Wind machte es den Feuerwehrleuten schwer, den Brand unter Kontrolle zu bringen. Gleichzeitig warnt der griechische Zivilschutz im Großraum Athen vor einer sehr hohen Gefahr für weitere Waldbrände.
0: Das Wetter.
2: Ja, wie sieht's denn aus heute? Kühler auf jeden Fall als das Wochenende. Wir starten in die Woche mit Regen und bewölktem Himmel und das Ganze bei bis zu 20 Grad maximal über den Tagesverlauf.
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2: Abschnittsweise vollgesperrt ist wegen der Sanierung die Straße zwischen Hähnchen und Kolkwitz. Der Verkehr wird großräumig über Cottbus, Spremberg, Drebkau und Burg umgeleitet.
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2: Liegt aktuell nichts vor oder beziehungsweise wir wissen vielleicht das ein oder andere noch nicht. Dafür gibt es die Nummer des Lausitzwelle-Verkehrsdienstes. Wenn Sie uns Staus, Blitzerunfälle oder andere Ungereimtheiten im Straßenverkehr mitteilen möchten, die Nummer lautet 035 71 425 426.
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2: 3 Minuten nach 6 haben wir es. Neue Woche hier beim fröhlichen Wecker. Am Mikrofon Alexander Schrade und ich sage herzlich guten Morgen.

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1: Was für ein Einstieg, das erinnert mich an die Kneipenszene bei Top Gun. Dort wurde das nämlich auch zelebriert, dieses Lied. Und ja, es hat, wenn man mal den Filmverlauf dann weiter verfolgt, da auch geholfen in der einen oder anderen Stelle. Ja, und ein oder andere Stelle, genau das ist das Thema. Nach dem nächsten Lied sprechen wir nämlich darüber, was wir heute Morgen so gemeinsam hier beim fröhlichen Wecker alles besprechen werden.

Simply Reds Fairgrounds. Ja, und damit haben wir 10 Minuten nach um 6 und wir schauen so mal so ein bisschen in unseren Plan. Also, was man denn so. Zwischen 6 und 10 ist ja eine Menge Zeit und da kann man das ein oder andere auch mitteilen oder das ja informieren. Genau, das ist nämlich auch unser Credo hier bei Lausitzwelle. Informieren werde ich Sie dann auch gleich über das Thema Wetter und außerdem haben wir viel in Richtung Verkehr heute, habe ich festgestellt. Ja, und zwar die B156 ist wieder frei und da kann wieder gefahren werden. Und wo das genau ist und warum und wieso und wie das jetzt läuft und weiterhin vorangeht, das erfahren wir dann so in der zweiten Hälfte zwischen 6.30 Uhr und 7 Uhr. Und zeitgleich auch in dieser Zeit haben wir auch noch den Bauabschnitt Loser Friedersdorf im Gespräch, weil auch dort rollt der Verkehr seit, glaube ich, Freitag wieder. Genau. Und mehr dazu dann, wenn es soweit ist. Nach 7 habe ich dann Veranstaltungstipps, hoffentlich für Sie. Also ich gucke da mal, was so anliegt, weil heute ist ja Montag und Wochenende war ja wieder viel los, hier und da und dort. Und da gucken wir mal, was so am Montag vielleicht Chilliges dabei ist. Und ansonsten geht es nochmal um ein Haus. Ein Haus in Bautzen, das Rote Haus an der Vogelkreuzung. Das wird nämlich abgerissen. Warum? Das weg muss, das erfahren Sie dann zwischen um 7 und halb 8, wo auch dann genau das dann stattfindet. So, um das mal so ein bisschen einzugrenzen. Bio-Wetter habe ich auch für Sie und natürlich auch eine CD der Woche, die wir kurz vor 8 haben. Und da gehen wir ein bisschen in die Vergangenheit, aber mehr möchte ich erstmal nicht verraten. Das machen wir dann, wenn es soweit ist. Horoskop sowieso dabei, Polizeimeldungen gibt es auch. Und ansonsten haben wir natürlich auch wieder 8:45 das Wunschbox-Wunschlied. Freue ich mich auch schon wieder drauf. Jeden Tag aufs Neue gegen 8:45. Sie wissen ja, wunschbox@lausitzwelle.de. Sie wünschen sich ein Lied und am besten noch eine passende Story dazu, warum es gerade dieses Lied sein muss. Machen wir gegen 8:45. Das Kalenderblatt haben wir natürlich auch noch dann kurz vor Schluss, also weit vor Schluss gegen 9:45 kommt bei unser Geschichtslehrer Bernd Vogawa zu Wort und wird uns erzählen, was die Welt an einem 17.8. bewegt hat. Ja, und bewegen tut es mich gerade auch, wenn ich so rausgucke, das Regenwetter, was da draußen stattfindet. Ja, irgendwie hat sich da ganz schön was verändert seit dem Wochenende. Wir sprechen gleich drüber, wenn es ums Wetter geht, warum es so kalt geworden ist, ob es so bleibt und wie es weitergeht. Und ich hoffe nicht, dass das die Verbindung kriegt zu dem Lied, was ich jetzt gerade habe, weil Guido Hoffmann singt von einem Traum und der liegt ganz, ganz weit oben. Und da liegt auch Schnee, nämlich im Himalaya.

So, genau. Und jetzt haben wir 6.18 Uhr und da schauen wir doch mal aufs Wetter. Angekündigt wurde es ja schon lange genug von mir. Und da schauen wir mal, wie es denn so weitergeht. Also heute bis zu 20 Grad, das ist ganz angenehm. Also ich kann schon mal so viel vorausschicken. Für die, die die Hitze nicht so mögen, die kommen zum... Also das Wetter, was wir diese Woche haben, kommt genau denen zugute. Weil die Temperaturen bewegen sich irgendwo zwischen 20 Grad wie heute bis zu maximal 24 Grad gegen Wochenmitte. Also es bleibt in der Form beständig. Mal ein bisschen mehr, mal ein bisschen weniger. Ansonsten wird es sehr wechselhaft. Also heute haben wir Regen über den ganzen Tagesverlauf, einen bewölkten Himmel dazu. Morgen haben wir auch Wolken. Allerdings ist die Chance, dass die Sonne sich mal sehen lässt, durchaus gegeben. Und am Mittwoch haben wir die Mischung aus allem, sowohl Wolken, Sonne als auch Regen. Und Donnerstag, Freitag und in Richtung Wochenende gibt es dann die Mischung Wolken und Sonne. Und der Regen wird weniger eine Rolle spielen, aber die Wahrscheinlichkeit ist dennoch noch gegeben, dass es hier und da im Sendegebiet zu Schauern kommen kann. Wie sieht es mit den Nachttemperaturen aus? Die bewegen sich zwischen 12 und 15 Grad, also angenehm zum Schlafen, denke ich mal, damit man auch ausgeruht dann jeweils in den nächsten Tag starten kann. Und es begleitet uns durchs Sendegebiet die ganze Woche lang ein leichter Wind aus wechselnder Richtung. So, mal zusammengefasst in aller Kürze, das ist das Wetter für diese Woche. Lassen wir uns überraschen, es bleibt auf jeden Fall mild an den Temperaturen. Und ob Regen oder ab Regen nicht, am besten immer einen Schirm dabei haben. Und da kann zumindest nässetechnisch gar nichts mehr schiefgehen.

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1: Einen wunderschönen Montagmorgen wünscht Ihnen Antonia Naumann. Brandenburgs Städte und Gemeinden können auch 2027 auf Unterstützung für ihre städtebauliche Entwicklung setzen. Anträge auf Fördermittel müssen bis zum 30. Oktober eingereicht werden. Zur Auswahl stehen die Programme Lebendige Zentren, Sozialer Zusammenhalt sowie Wachstum und nachhaltige Erneuerung. Gefördert werden unter anderem Maßnahmen zur Belebung von Innenstädten, zur Verbesserung des sozialen Zusammenhalts und zur Bewältigung struktureller Veränderungen. Ein weiterer Schwerpunkt liegt auf Klimaschutz, Klimaanpassung, nachhaltiger Mobilität und der Aufwertung von Grün- und Freiflächen. Die Landkreisverwaltung Elbe-Elster hat mitgeteilt, dass kurz vor dem Ende der Schulferien die Kommunikationsinfrastruktur in den Schulnetzwerken derzeit nur eingeschränkt nutzbar ist. Der Grund dafür sind umfangreiche Wartungs- und Umstellungsarbeiten. Sie sollen aber rechtzeitig zum Beginn des neuen Schuljahres abgeschlossen sein. Weitere Informationen finden Betroffene auf der Homepage des Landkreises unter www.lkee.de. In Wilten ist ein heftiger Streit um die Zukunft des Garagenstandortes an der Zittauer Vorwerkstraße entbrannt. Die Stadt Wilten hat den Pächtern zum Jahresende die Verträge gekündigt, weil Aldi an dem Standort einen neuen Markt errichten will. Eine Gruppe von Garagenpächtern wirft der Stadt nun eine unfaire Behandlung vor, weil sie von den Zahlungen, die Aldi zugesichert hat, nichts abbekommen sollen. Ihnen stünde eine Entschädigung zu. Der Bürgermeister Michael Herford bestreitet dies und verweist auf das Schuldenrechtsanpassungsgesetz. Demnach hätte man von den Pächtern sogar den Rückbau auf eigene Kosten verlangen können. Die Sicherung der Nahversorgung stehe über den Privatinteressen der Garagenpächter, so Herford. In Rachlau bei Wittichenau wird das Geläut der Dorfkapelle künftig digital gesteuert. Möglich wurde der Umbau durch eine Förderung aus dem LIDA-Regionalbudget der Oberlausitzer Heide- und Teichlandschaft. Bisher hatten die Eheleute Baller das Glockenläuten per Hand übernommen und geben ihr Ehrenamt nun aus Altersgründen ab. Im kommenden Jahr feiert die Kapelle ihr 100-jähriges Bestehen und soll bis dahin unter anderem ein neues Dach und einen barrierefreien Zugang bekommen. Künftig soll die Kapelle außerdem tagsüber für Radfahrer und Wanderer geöffnet werden.
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2: Ja, wir sprachen kurz oder beziehungsweise über die ganze Woche schon und jetzt wiederhole ich es nochmal für heute. Also Regen, Regen, Regen durchs Sendegebiet heute über den ganzen Tagesverlauf. Zieht der ein oder andere Schauer, begleitet von einer geschlossenen Wolkendecke und Temperaturen bis zu 20 Grad.
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2: Gesperrt ist wegen der Sanierung die B115 Eichwege bis zur Landesgrenze Sachsen. Die Umleitung erfolgt großräumig auf der Kreuzung Tschernitz über Haldendorf und Weißwasser.
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2: Super, stand zweimal hintereinander das gleiche Wort. Aber gut, bin ich durcheinander gekommen. 03571 für 25 für 26. Das ist auch nicht zum Durcheinanderbringen, nämlich das ist die Zahlenfolge, wenn Sie uns erreichen wollen. Das ist die Nummer des Lausitzwelle-Verkehrsdienstes. Staus, Blitzer, Unfälle gesehen. Ja, erlebt leider, dass, also wenn Sie einen Blitzer schon getestet haben, das ist natürlich dann bitter. Aber wenn Sie einen entdecken, dann können Sie ihn uns melden und wir geben es dann an alle anderen weiter. So ist der Plan.
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2: 6:53, so schnell ging die erste Stunde rum, wir sind mittendrin. SOS rufen wir zwar nicht, aber ABBA tut das und zwar musikalisch. Und damit sagt am Mikrofon Alexander Schade herzlich guten Morgen.

Alles hat ein Ende, nur, ja, so heißt es in einem Lied aus den 80ern. Doch während dort auch von der Wurst die Rede ist, geht's hier jetzt um ein Baustellenende. Denn die Bauarbeiten zwischen Schillichau und Stier auf der B156 konnten Ende Juli nun endlich abgeschlossen werden. Der Verkehr kann nun auf der rund 3,5 Kilometer langen Strecke wieder rollen und somit ist eine wichtige Verbindung zwischen Bautzen und Weißwasser wieder uneingeschränkt befahrbar. Dazu gibt's jetzt einen neuen Radweg parallel zur Fahrbahn und es wurde die Bauphase genutzt, um 2 Fischotterdurchlässe zu erneuern, um die ökologische Durchgängigkeit entlang der Strecke zu gewährleisten. Gut ein paar Restarbeiten gibt's noch. An den Ortseingängen von Stier besteht noch bis Ende August eine halbseitige Ampelregelung. Das werden wir, denke ich mal, aber auch noch überstehen. Im Rückblick wurden seit März 2025 insgesamt 7 Bauabschnitte vollendet und nun heißt es wieder freie Fahrt, auch für den überregionalen Fern- und Schwerlastverkehr. Die Gesamtkosten der Maßnahme von rund 9,35 Millionen Euro werden vollständig aus dem Haushalt der Bundesrepublik Deutschland finanziert.

Gerade hatten wir es schon mal, also bleiben wir dabei. Es gibt nämlich noch eine Vollendung. Die Kreisstraße zwischen Loser und Friedersdorf ist wieder für den Verkehr freigegeben. Nach rund 4 Wochen Bauzeit konnte der erste Bauabschnitt am vergangenen Freitag abgeschlossen werden. Gemeinsam mit dem Bürgermeister der Gemeinde Loser sowie Vertretern der ausführenden Baufirma gab Landrat Udo Witschers die erneuerte Strecke offiziell für den Verkehr frei. Auf einer Länge von rund 550 Metern wurde die Fahrbahn grundhaft erneuert. Zusätzlich erfolgte der Ausbau eines 60 Meter langen Pflasterbereichs. Auch Zufahrten und Randbereiche wurden angepasst und die neue Fahrbahnmarkierung aufgebracht. Rund 290.000 Euro investierte der Landkreis Bautzen in die Maßnahme. Mit der Fertigstellung der Strecke zwischen Loser und Friedersdorf sind die Straßenbauarbeiten in der Region jedoch noch nicht beendet. Bereits im Herbst soll die Ortsdurchfahrt Friedersdorf im Zuge der K9219 erneuert werden. Die Maßnahme ist als Gemeinschaftsprojekt mit der Gemeinde Loser geplant und umfasst zugleich die Erneuerung der alten Wasserleitung. Die Bauarbeiten sollen von Oktober bis Dezember 2026 erfolgen. Und ebenfalls für September und Oktober 2026 vorgesehen ist die Fahrbahnerneuerung der K9221 zwischen Steinitz und Warta. Für 2027 befindet sich darüber hinaus der erste Bauabschnitt zur Erneuerung der K9220 in der Ortsdurchfahrt Steinitz in Vorbereitung.

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1: Am Mikrofon Gisela Hoff. Der Tropensturm Lala hat sich vor Hawaii zu einem Hurrikan der Kategorie 1 verstärkt. Auf der größten Insel des US-Bundesstaates sorgten die Auswirkungen bereits für Überschwemmungen, Stromausfälle und gesperrte Straßen. Nach Angaben des US-Hurrikan-Zentrums erreichen die anhaltenden Winde Geschwindigkeiten von bis zu 120 Kilometern pro Stunde. Die Behörden beobachten die weitere Entwicklung des Sturms aufmerksam. Trotz der vereinbarten Waffenruhe kommt es im Südlibanon weiter zu Angriffen zwischen Israel und der Hisbollah. Nach Angaben der israelischen Armee wurde bei einem Luftangriff ein ranghoher Hisbollah-Kommandeur getötet. Der Angriff traf demnach die Ortschaft Dir al-Sarani. Die libanesischen Behörden meldeten dort 4 Tote und 17 Verletzte. Die erneuten Gefechte erhöhen den Druck auf die ohnehin fragile Waffenruhe. Waldbrände richten umso größere Schäden an, je schneller sie sich verbreiten. Zu diesem Ergebnis kommt eine Studie von Forschern der Western Colorado University. Für die Untersuchung wurden Waldbrände in den USA und Kanada ausgewertet. Demnach nimmt mit der Geschwindigkeit der Flammen auch deren Stärke zu. Gleichzeitig vergrößert sich der Anteil der Flächen, die besonders stark abbrennen. Ein Flugzeug der Bundeswehrflugbereitschaft sorgt derzeit auf den Seychellen für Aufmerksamkeit. Die Bombardier Global 5000 musste auf einem Trainingsflug von Ägypten zur französischen Insel Réunion wegen eines technischen Problems außerplanmäßig auf dem Inselstaat landen. Nach Angaben des Verteidigungsministeriums wird bereits an der Reparatur gearbeitet. An Bord befindet sich ausschließlich die Besatzung, die wohlauf ist. Für Aufsehen sorgte die Maschine, nachdem ein AfD-Bundestagsabgeordneter ein Foto davon veröffentlicht und zunächst über eine nicht angekündigte Reise von Regierungsmitgliedern spekuliert hatte. Auf der Insel Salamis, westlich von Athen, hat ein Feuer 2 Menschenleben gefordert. Einsatzkräfte fanden die Leichen von 2 Personen. Wer die Opfer sind, ist bislang nicht bekannt. Der starke Wind machte es den Feuerwehrleuten schwer, den Brand unter Kontrolle zu bringen. Gleichzeitig warnt der griechische Zivilschutz im Großraum Athen vor einer sehr hohen Gefahr für weitere Waldbrände.
2: Soweit die Gisela mit den Weltnachrichten dafür. Vielen Dank.
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2: Das ist wieder ganz regional. Wenn ich aus dem Fenster schaue, sieht es diesig aus, wie man so sagt. Bewölkter Himmel und ein paar Tröpfchen. Momentan ein bisschen wenig, aber so ein bisschen bleibt das auch über den Tag erhalten. Im Sendegebiet wird es immer wieder mal zu Schauern kommen im Verlauf des Tages. Und das Ganze bei Temperaturen bis maximal 20 Grad.
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2: Die Bundesstraße 6 ist zwischen Großhartau und Fischbach voll gesperrt. Hier werden die Straße modernisiert und ein Radweg gebaut. Umleitungen sind ausgeschildert.
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2: Keine Staus, keine Blitzer, keine Unfälle aktuell. Zumindest hat das Telefon in der Richtung noch nicht geklingelt. Sollte es aber tun, wenn derlei Meldungen uns erreichen sollen. Unter der Nummer 035 71 425 426 ist das möglich. Wir nehmen es auf und geben es an alle anderen weiter.
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2: Jawohl, und damit haben wir es 4 Minuten nach um 7 und ja, wie sieht's denn aus? Ein wunderschöner Montag erwartet uns, das Wetter nicht zu, aber hier sind wir ja beim fröhlichen Wecker und deswegen können wir es auch genießen, wie zum Beispiel eine Runde tanzen, wie wäre das zum Beispiel? Chris Rea, der lädt dazu ein, weil der Titel heißt auch so, Let's Dance, und Alexander Schrader am Mikrofon sagt herzlich guten Morgen.

0: 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Genau, so.
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0: Echt, ist schon wieder so weit. Ja, 12 Minuten nach um 7, 3 Minuten vor Viertel 8, je nachdem, wie Sie es denn sehen mögen. Auf jeden Fall, so ist die Uhrzeit. Und dann gucken wir mal, was heute so geht an diesem ereignisreichen Wochenende. Überall war was los und vor allen Dingen auch an den Badeseen wieder mal. Die Temperaturen haben es hergegeben und ja, es lechzte nach Abkühlung. Ja, heute sieht es ganz andersrum aus. Die Abkühlung haben wir da und da ist auch, sage ich mal, ein bisschen mehr Bewegungsfreiheit gegeben hier und da. Was kann man denn da tun an einem Montag? Zum Beispiel ins Ossi gehen hier in Hoyerswerda. Da gibt es das offene Hausangebot und die Kleidertauschbörse, wie wir das gewöhnt sind. Das Ganze steht halt unter dem Motto Clubtag. Es darf nämlich auch getanzt werden, und zwar ab 16 Uhr die Hip-Hop-Kids und anschließend dann ab 17 Uhr die Hip-Hop Junior 1, also die etwas größeren. Und Hip-Hop, irgendwie zieht sich das schon Jahrzehnte durch, aber es verändert sich natürlich auch von den Schritten her, von der Performance. Und da kann man das lernen im Ossi heute, wenn es da heißt Clubtag am Plani. Ja, und der Nachbarschaftshilfeverein lässt uns natürlich auch nicht im Stich. Der geht oder hat schon im Angebot die Computerhilfe. Die muss man gar nicht so lange warten, bis sie losgeht. Im Grünenhain in der Hofelandstraße, nämlich bereits heute ab 9 Uhr. Also in reichlich, reichlich ist er nicht mehr. Ist ja schon unter 2 Stunden. Also in 1/3 Stunden geht's da los mit der Computerhilfe. Ansonsten spielt sich alles am Nachmittag ab. Und passenderweise mit dem Wort Spielenachmittag geht's los ab 14 Uhr im Mehrgenerationenhaus Südtreff in der Albert-Schweitzer Straße. Der Handarbeitszirkel im Grünenhain beginnt ebenso um 14 Uhr und ansonsten darf gerne auch Sport getrieben werden. Tischtennis in der Turnhalle der 2. Förderschule im WK4 ab 15 Uhr. Handarbeit gibt es im Flieshof in der Senftenberger auch ab 15 Uhr. Und ansonsten gibt es 2 Gymnastikkurse. Einmal um 14 Uhr, einmal um 15 Uhr, jeweils in der Turnhalle der Lindenschule. Und ich glaube, da gibt es eine kleine Aktennotiz. Moment. Nicht in den Sommerferien. Ah, okay, wir sind in Sachsen. Die sind heute vorbei. Also da könnte es klar gehen mit der Gymnastik in der Turnhalle. Ansonsten haben Sie noch die Möglichkeit, Sport 50 Plus zu betreiben im Saal der Lebensräume ab 15.30 Uhr. Das ist das, was auf die Schnelle mir vorliegt, weil das Ossi und die Nachbarschaftshilfe oder der Nachbarschaftshilfeverein uns immer die Treue halten, uns das immer wochenweise dann auch zur Verfügung stellen. Sollte ich noch was finden darüber hinaus, reiche ich es nach. Ansonsten wissen Sie ja, wie ich das sehe. Haben Sie Spaß bei allem, was Sie tun, denn das ist das Allerwichtigste. Und was wir jetzt tun, ist außerdem noch Musik hören. Hier ist Jukebox Jive und gesungen wird das Ganze von den Rubits. Und in 10 Sekunden haben wir es 7:45.

Irgendwie ist heute der Montag der Baumaßnahmen, wie ich finde, weil ich habe schon wieder was für Sie, allerdings etwas anders. Aber es hat auch mit Straßen zu tun, nämlich mit dem Kreisverkehr, der in der Bautzener Innenstadt demnächst entstehen soll. Aber dafür sind einige Vorarbeiten notwendig und so rückt in Bautzen der Abriss des Hauses an der Friedensbrücke 2 immer näher. Besser bekannt ist das als das Rote Haus auf der linken Seite an der Kreuzung, wenn man übrigens über die Friedensbrücke stadteinwärts fährt. Die Stadt hat jetzt das erste Los für die vorbereitenden Arbeiten ausgeschrieben. Ab dem 14. September sollen die Baustelleneinrichtung und ein Gerüst aufgebaut werden. Der eigentliche Rückbau ist für die 45. und 46. Kalenderwoche, also ab Anfang November, vorgesehen. Ob dieser Zeitplan allerdings gehalten werden kann, hängt vom Verlauf der weiteren Ausschreibungen ab. Das Grundstück wird für den geplanten Kreisverkehr an der sogenannten Vogelkreuzung benötigt. Der Stadtrat hatte den Ankauf bereits 2023 beschlossen. Damals wurden 600.000 Euro als Kaufpreis festgelegt, ein zuvor geforderter Preis von 850.000 Euro hatte der Stadtrat abgelehnt. Die Arbeiten sollen bei halbseitiger Sperrung erfolgen. Die umfassende Neugestaltung des Bereiches rund um die Friedensbrücke, Vogelkreuzung und Lauengraben ist nach Angaben der Stadt ab 2027 oder 2028 vorgesehen. Neben der Verbesserung des Verkehrs soll das Gebiet auch städtebaulich aufgewertet werden.

0: 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Am Ende gut.
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1: Einen wunderschönen Montagmorgen wünscht Ihnen Antonia Naumann. Brandenburgs Städte und Gemeinden können auch 2027 auf Unterstützung für ihre städtebauliche Entwicklung setzen. Anträge auf Fördermittel müssen bis zum 30. Oktober eingereicht werden. Zur Auswahl stehen die Programme Lebendige Zentren, Sozialer Zusammenhalt sowie Wachstum und nachhaltige Erneuerung. Gefördert werden unter anderem Maßnahmen zur Belebung von Innenstädten, zur Verbesserung des sozialen Zusammenhalts und zur Bewältigung struktureller Veränderungen. Ein weiterer Schwerpunkt liegt auf Klimaschutz, Klimaanpassung, nachhaltiger Mobilität und der Aufwertung von Grün- und Freiflächen. Die Landkreisverwaltung Elbe-Elster hat mitgeteilt, dass kurz vor dem Ende der Schulferien die Kommunikationsinfrastruktur in den Schulnetzwerken derzeit nur eingeschränkt nutzbar ist. Der Grund dafür sind umfangreiche Wartungs- und Umstellungsarbeiten. Sie sollen aber rechtzeitig zum Beginn des neuen Schuljahres abgeschlossen sein. Weitere Informationen finden Betroffene auf der Homepage des Landkreises unter www.lkee.de. In Wilten ist ein heftiger Streit um die Zukunft des Garagenstandortes an der Zittauer Vorwerkstraße entbrannt. Die Stadt Wilten hat den Pächtern zum Jahresende die Verträge gekündigt, weil Aldi an dem Standort einen neuen Markt errichten will. Eine Gruppe von Garagenpächtern wirft der Stadt nun eine unfaire Behandlung vor, weil sie von den Zahlungen, die Aldi zugesichert hat, nichts abbekommen sollen. Ihnen stünde eine Entschädigung zu. Der Bürgermeister Michael Herford bestreitet dies und verweist auf das Schuldenrechtsanpassungsgesetz. Demnach hätte man von den Pächtern sogar den Rückbau auf eigene Kosten verlangen können. Die Sicherung der Nahversorgung stehe über den Privatinteressen der Garagenpächter, so Herford. In Rachlau bei Wittichenau wird das Geläut der Dorfkapelle künftig digital gesteuert. Möglich wurde der Umbau durch eine Förderung aus dem LIDA-Regionalbudget der Oberlausitzer Heide- und Teichlandschaft. Bisher hatten die Eheleute Baller das Glockenläuten per Hand übernommen und geben ihr Ehrenamt nun aus Altersgründen ab. Im kommenden Jahr feiert die Kapelle ihr 100-jähriges Bestehen und soll bis dahin unter anderem ein neues Dach und einen barrierefreien Zugang bekommen. Künftig soll die Kapelle außerdem tagsüber für Radfahrer und Wanderer geöffnet werden.
2: Soweit die Antonia aus der Redaktion mit den Nachrichten aus der Region.
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4: Genau, das ergänzt sich ganz einfach. Es wird ein regnerischer Montag bei bis zu 20 Grad, was die Temperatur betrifft. Und es wird im Sendegebiet immer wieder mal im Tagesverlauf zu Schauern kommen.
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4: In Hochkirch ist die B6 vollgesperrt. Hier wird die Straße ausgebaut. Die Umleitung erfolgt großräumig über Wurschen.
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4: 03571 425 426. Die Nummer, wenn Sie uns Staus, Blitzer, Unfälle oder andere Ungereimtheiten mitteilen möchten, dann rufen Sie ihn an, den Lausitzwelle Verkehrsdienst. Wir nehmen die Meldungen entgegen und geben die dann an alle anderen weiter. Für gute und freie Fahrt durchs Lausitzwelle Radioland.
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4: Genau, 7:58 und da sind wir schon wieder ganz schön vorangeschritten hier an diesem Montagmorgen. Ich hoffe, Sie sind inzwischen alle wach, raus aus den Federn und rein in den Tag, sage ich da nur. Oder rein in die Woche, passt ja auch noch zu Beginn am Montag. Und weiter geht's hier mit Musik, weil wir gerade bei Verkehrsmeldungen waren. Backseat of your Cadillac ist ja auch ein Fahrzeug, der Cadillac Sissy Catch. Und damit geht's hier musikalisch bei uns weiter.

Sissi Catch, ja, die mit bürgerlichen Namen ja Caroline Müller heißt, seinerzeit von Dieter Bohlen produziert wurde. Und ich finde, das hört man auch ein Stück weit raus. Aber raushören nach dem nächsten Titel hören wir mal nicht raus, aber hin, wie denn so das Biowetter für den heutigen Tag gegeben ist, wie es denn steht mit der Harmonie zwischen Körper, Geist und Seele und dem, was wir draußen vor Tür und Fenster vorfinden. Und außerdem noch kurz vor acht dann natürlich auch unsere CD der Woche. Das ist das, womit wir uns in den nächsten 15, 20 Minuten also beschäftigen werden. 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
1: Da. Interessante Konstellation, also vor allen Dingen damals noch unser The Police und inzwischen Sting, ja, Solo-Karriere hingelegt im Nachhinein. Ja.
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1: Das habe ich gesucht. 7.41 Uhr, 4 Minuten vor 7:45 ist es. Wie sieht's denn aus? Die Nachttemperaturen begünstigen einen erholsamen Schlaf, dass man sich tagsüber fit und ausgeruht fühlt. Also, das kann ich bestätigen. Das wechselhafte Wetter kann bei empfindlichen Personen aber etwas verstärkt Kopf- und Narbenschmerzen hervorrufen. Das mit den Kopfschmerzen heute Morgen kann ich auch bestätigen. Also, passen Sie auf sich auf. Wie sieht's mit den Pollen aus? Bei Regen ist ja die Konzentration ein bisschen, ja, nicht ganz so schlimm. Also, wie schauen wir mal da? Heute fliegen Gräserpollen in ebenfalls geringer Konzentrationen durch die Luft. Die Belastung durch Beifußpollen erreicht maximal ein mittleres Niveau. Auch erste Ambrosia-Pollen sind unterwegs. Allergiker und Allergikerinnen müssen teils mit Beschwerden rechnen. Allerdings, da tut wieder der Schauer gut, weil der haut die Pollen nach unten und da ist es eben um Nase, Augen oder wo auch immer das auftritt, haut nicht ganz so schlimm. Passen auf sich auf, bleiben Sie gesund, das ist das Allerwichtigste. Und wir machen hier weiter mit Something Got Me Started. Und damit haben wir 7.42 Uhr und in wenigen Minuten, wie bereits angekündigt, haben wir dann auch schon unsere CD der Woche wieder aufliegen. 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
1: Eine Band, die im Laufe der Zeit immer wieder anders klingt, begleitet uns diese Woche in unserer Rubrik CD der Woche. Oder eigentlich müsste man eher sagen Klang, denn die Band gibt es inzwischen leider nicht mehr. Aber ihr Album Greatest Hits von 1988 ist erst vor 2 Wochen wieder neu aufgelegt worden und das habe ich mir für diese Woche für Sie rausgesucht. Die Rede ist übrigens von Fleetwood Mac, einer, nennen wir es ruhig, multinationalen Rockband. Ursprünglich als rein britische Bluesband 1967 gegründet, entwickelt sie sich nach vielen Besetzungswechseln ab Mitte der 70er zu einer der international erfolgreichsten Rockbands. Und diese Woche auf Lausitzwelle ein kleiner musikalischer Streifzug durch die Geschichte von Fleetwood Mac. Heute der Titel Go Your Own Way aus dem Jahre 1976, übrigens der erste Top-10-Hit der Band in den Vereinigten Staaten. Also viel Vergnügen!

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1: Am Mikrofon Gisela Hoff. Der Tropensturm Lala hat sich vor Hawaii zu einem Hurricane der Kategorie 1 verstärkt. Auf der größten Insel des US-Bundesstaates sorgten die Auswirkungen bereits für Überschwemmungen, Stromausfälle und gesperrte Straßen. Nach Angaben des US-Hurricane-Zentrums erreichen die anhaltenden Winde Geschwindigkeiten von bis zu 120 Kilometern pro Stunde. Die Behörden beobachten die weitere Entwicklung des Sturms aufmerksam. Trotz der vereinbarten Waffenruhe kommt es im Südlibanon weiter zu Angriffen zwischen Israel und der Hisbollah. Nach Angaben der israelischen Armee wurde bei einem Luftangriff ein ranghoher Hisbollah-Kommandeur getötet. Der Angriff traf demnach die Ortschaft Deir al-Sarani. Die libanesischen Behörden meldeten dort 4 Tote und 17 Verletzte. Die erneuten Gefechte erhöhen den Druck auf die ohnehin fragile Waffenruhe. Waldbrände richten umso größere Schäden an, je schneller sie sich verbreiten. Zu diesem Ergebnis kommt eine Studie von Forschern der Western Colorado University. Für die Untersuchung wurden Waldbrände in den USA und Kanada ausgewertet. Demnach nimmt mit der Geschwindigkeit der Flammen auch deren Stärke zu. Gleichzeitig vergrößert sich der Anteil der Flächen, die besonders stark abbrennen. Ein Flugzeug der Bundeswehrflugbereitschaft sorgt derzeit auf den Seychellen für Aufmerksamkeit. Die Bombardier Global 5000 musste auf einem Trainingsflug von Ägypten zur französischen Insel Réunion wegen eines technischen Problems außerplanmäßig auf dem Inselstaat landen. Nach Angaben des Verteidigungsministeriums wird bereits an der Reparatur gearbeitet. An Bord befindet sich ausschließlich die Besatzung, die wohlauf ist. Für Aufsehen sorgte die Maschine, nachdem ein AfD-Bundestagsabgeordneter ein Foto davon veröffentlicht und zunächst über eine nicht angekündigte Reise von Regierungsmitgliedern spekuliert hatte. Auf der Insel Salamis, westlich von Athen, hat ein Feuer 2 Menschenleben gefordert. Einsatzkräfte fanden die Leichen von 2 Personen. Wer die Opfer sind, ist bislang nicht bekannt. Der starke Wind machte es den Feuerwehrleuten schwer, den Brand unter Kontrolle zu bringen. Gleichzeitig warnt der griechische Zivilschutz im Großraum Athen vor einer sehr hohen Gefahr für weitere Waldbrände.
2: Vielen Dank für die Nachrichten und aus der großen, weiten Welt. Und wir werden jetzt wieder ganz regional.
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3: Genau, 20 Grad. Momentan haben wir in Hoyerswerda 18. Also so viel ist da gar nicht mehr. Und es nebelt vor sich hin, kaum noch was zu erkennen, hätte ich fast gesagt. Aber nein, es geht noch. Aber es ist ganz schön diesig draußen in der Stadt. Und anderswo wird es nicht viel anders sein. Also es bleibt ein feucht warmer Tag, 20 Grad ist die Temperatur, die wir erreichen. Ansonsten kann es immer wieder mal im Tagesverlauf bei geschlossener Wolkendecke zu Schauern kommen.
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2: Ja, abschnittsweise gesperrt ist wegen der Erneuerung, wegen der Erneuerung. Die B96 zwischen Finsterwalde und Sonnewalde. Die Umleitung führt über Doberlo-Kirchhain, Frankena und Schönewalde. Erneuerung.
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2: Halbzeit hier beim fröhlichen Wecker in der Lausitzwelle. 4 Minuten nach um 8 heißt das, um genau zu sein. Ich wurde gemacht, um dich zu lieben. I was made for loving you. Und damit geht es rockig jetzt in die zweite Hälfte hier am Montag.

0: Jawohl, es ist kurz vor 8:45. Was halten Sie davon? Wollen wir ein bisschen Horoskop machen heute auch, obwohl man die Sterne nicht sehen kann. Ich meine am Tag sowieso nicht, aber ich denke mal, bei der Wolkendecke würde das auch nachts nicht werden. Aber dafür gibt es ja die Astrologen und deswegen haben wir es auch heute wieder. Jetzt und hier das Horoskop für den heutigen 17. August.
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2: Widder. Der Widder sollte seine Energie nicht an jemanden verschwenden, der sowieso kein Interesse hat. Besser, er verlässt sich heute auf vertraute Menschen.
1: Stier.
2: Schalten Sie Ihre Augen und Ohren auf Empfang. Nur so bekommen Sie die Informationen, die wichtig für Sie sind. Vor allem, wenn es ums Geld geht.
1: Zwillinge.
2: Vor lauter Tatendrang neigen die Zwillinge heute dazu, zwei Schritte auf einmal zu machen. Dass der Tag trotzdem nicht im Chaos endet, haben Sie den Sternen zu verdanken.
1: Krebs.
2: Möglicherweise haben Sie eine ganze Menge gute Ideen. Dann sollten Sie sie aber auch an den Mann bringen, bevor Sie zu viel Staub ansetzen.
1: Löwe.
2: Mit der Stimmung des Löwen geht es heute auf und ab. Verstand und Gefühl sind nicht richtig im Lot. Erst nach Feierabend bessert sich die Lage.
1: Jungfrau.
2: Eigentlich sollte man Ihnen ein paar Tage Entspannung verordnen. Ihr Ehrgeiz in allen Ehren, aber wenn Sie immer Vollgas geben, sind Ihre Batterien bald leer.
1: Waage.
2: Ständiges Grübeln bringt die Waage nicht weiter. Wenn sie heute zügig vorankommen will, sollte sie handeln, statt sich endlos den Kopf zu zerbrechen.
1: Skorpion.
2: Sie sollten nicht zulassen, dass man Ihnen den Erfolg kurz vor dem Ziel streitig macht. Zeigen Sie Quertreibern notfalls, wo Ihr Stachel sitzt.
1: Schütze.
2: Es wäre gut, wenn der Schütze mehr auf seinen Körper achten würde. Mit Sport kann er ihn auf Trab bringen und eine Diät würde auch nicht schaden.
1: Steinbock.
2: Lassen Sie sich bloß nicht verunsichern. Manche Menschen versuchen, Sie ganz gezielt von Ihrem Weg abzubringen. Bleiben Sie wachsam.
1: Wassermann.
2: Gute Nachrichten können den Wassermann ein gutes Stück weiterbringen. Er ist heute ordentlich in Fahrt und kann Erstaunliches leisten.
1: Fische.
2: Es ist beeindruckend, wie energisch Sie Ihre Ansichten vertreten. Verwechseln Sie Festigkeit aber nicht mit Sturheit, sonst ziehen Sie den Kürzeren.

Jawohl, Alcazar, und damit haben wir es 8:45. Genau, jetzt muss man aufpassen mit den Zahlen vorne, weil ab und zu verwechselt man das mal ganz schnell. Und damit kommen wir zu den Polizeimeldungen für heute. Was habe ich denn da gefunden? Und zwar gab es am Sonntag, also gestern, einen tragischen Unfall in Vierkirchen. Am frühen Sonntagnachmittag hat es sich in dem Gewässer Tonloch ist es zu einem Badeunfall gekommen. Zeugen beobachteten dort einen Mann, der offenbar Probleme beim Schwimmen bekam und dann nicht mehr an der Oberfläche des Sees zu sehen war. Sie informierten umgehend Rettungskräfte und Polizei. Die Polizei und Rettungskräfte sowie die Suchmaßnahmen dann durchgeführt haben, diese dauerten bis zum späten Nachmittag an, bis die Einsatzkräfte den Vermissten schließlich gefunden haben und aus dem See geborgen haben. Ein Notarzt konnte leider nur noch den Tod feststellen. Der Mann war 30 Jahre alt, so wie die Meldung beinhaltet. Was ist noch passiert? Ja, ein 84-jähriger Motorrollerfahrer ist am Samstagvormittag aus Seligstadt in Richtung Fischbach unterwegs gewesen. In einer S-Kurve geriet er nach links in den Gegenverkehr und kollidierte seitlich mit einem dort fahrenden Renault-Fahrer. Der Motorrollerfahrer stürzte in der Folge und verletzte sich schwer. Er wurde ins Krankenhaus gebracht. Der Renault-Fahrer blieb unverletzt. Es entstand ein Gesamtsachschaden in Höhe von ca. 20.000 Euro. Und dann hat es noch einen Unfall gegeben am Freitag bereits. Der 64-jährige Fahrer eines Pkw Mazda, bevor am Freitagnachmittag die S94 in Richtung Bernsdorf aus bislang ungeklärter Ursache, kam er mit seinem Fahrzeug in den Gegenverkehr. Der 58-jährige Fahrer eines entgegenkommenden Lkw MAN konnte durch Ausweichen einen Frontalzusammenstoß verhindern. Trotzdem kam es zu seitlicher Kollision beider Fahrzeuge, bei der Sachschaden in Höhe von ungefähr 1.500 Euro entstanden. Zeugen gaben an, dass der Verursacher bereits vor dem Unfall eine auffällige, zum Teil gefährliche Fahrweise zeigte. So fuhr er in Schlangenlinien oder bremste und beschleunigte ohne erkennbaren Grund. Ein zugerufener Rettungswagen lieferte den 64-Jährigen aufgrund gesundheitlicher Beschwerden in ein Krankenhaus ein. Das zu den Meldungen der Polizei. Und jetzt, wie Sie wissen, in Text und heute Abend dann auch in Text und Bild im Rahmen der Drehscheibe Lausitz, unserem Nachrichtenmagazin im Lausitzwelle Fernsehen.

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1: Einen wunderschönen Montagmorgen wünscht Ihnen Antonia Naumann. Brandenburgs Städte und Gemeinden können auch 2027 auf Unterstützung für ihre städtebauliche Entwicklung setzen. Anträge auf Fördermittel müssen bis zum 30. Oktober eingereicht werden. Zur Auswahl stehen die Programme Lebendige Zentren, Sozialer Zusammenhalt sowie Wachstum und nachhaltige Erneuerung. Gefördert werden unter anderem Maßnahmen zur Belebung von Innenstädten, zur Verbesserung des sozialen Zusammenhalts und zur Bewältigung struktureller Veränderungen. Ein weiterer Schwerpunkt liegt auf Klimaschutz, Klimaanpassung, nachhaltiger Mobilität und der Aufwertung von Grün- und Freiflächen. Die Landkreisverwaltung Elbe-Elster hat mitgeteilt, dass kurz vor dem Ende der Schulferien die Kommunikationsinfrastruktur in den Schulnetzwerken derzeit nur eingeschränkt nutzbar ist. Der Grund dafür sind umfangreiche Wartungs- und Umstellungsarbeiten. Sie sollen aber rechtzeitig zum Beginn des neuen Schuljahres abgeschlossen sein. Weitere Informationen finden Betroffene auf der Homepage des Landkreises unter www.lkee.de. In Wilten ist ein heftiger Streit um die Zukunft des Garagenstandortes an der Zittauer Vorwerkstraße entbrannt. Die Stadt Wilten hat den Pächtern zum Jahresende die Verträge gekündigt, weil Aldi an dem Standort einen neuen Markt errichten will. Eine Gruppe von Garagenpächtern wirft der Stadt nun eine unfaire Behandlung vor, weil sie von den Zahlungen, die Aldi zugesichert hat, nichts abbekommen sollen. Ihnen stünde eine Entschädigung zu. Der Bürgermeister Michael Herford bestreitet dies und verweist auf das Schuldenrechtsanpassungsgesetz. Demnach hätte man von den Pächtern sogar den Rückbau auf eigene Kosten verlangen können. Die Sicherung der Nahversorgung stehe über den Privatinteressen der Garagenpächter, so Herford. In Rachlau bei Wittichenau wird das Geläut der Dorfkapelle künftig digital gesteuert. Möglich wurde der Umbau durch eine Förderung aus dem LIDA-Regionalbudget der Oberlausitzer Heide- und Teichlandschaft. Bisher hatten die Eheleute Baller das Glockenläuten per Hand übernommen und geben ihr Ehrenamt nun aus Altersgründen ab. Im kommenden Jahr feiert die Kapelle ihr 100-jähriges Bestehen und soll bis dahin unter anderem ein neues Dach und einen barrierefreien Zugang bekommen. Künftig soll die Kapelle außerdem tagsüber für Radfahrer und Wanderer geöffnet werden.
2: Soweit hier Antonia und ich ergänze, dass den Service immer so schön zu sagen pflegen wir bei uns.
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2: Ja, 20 Grad, das ist die Temperatur, die wir heute erreichen sollen. Haben wir vielleicht schon? Nein, 18 Grad ist es gerade in Hoyerswerda. Und das Diesige ist auch so ein bisschen vorbeigegangen. Der Nebel hat sich gelichtet sozusagen. Aber der Regen bleibt über den Tagesverlauf uns erhalten. Bewölkter Himmel und hier und da immer wieder Schauer im Sendegebiet.
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2: Behinderungen gibt es auf der B96 am Kreuzungsbereich zum Gewerbegebiet Ebendörfel. Der wird nämlich erneuert. Über eine provisorische Zufahrt mit Ampeln geht es aber dennoch ins Gewerbegebiet. Wäre ja auch fatal.
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2: 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Wir nehmen dieses auf und geben es dann an alle anderen Autofahrer und Fahrerinnen weiter.
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2: Zeit vergeht so an so einem Montag. Immer wenn man denkt, Mensch, wie lange soll das eigentlich gehen? Und auf einmal sind wir schon wieder bei 4 Minuten nach 8:30. Ist das nicht unglaublich?

Eruption und die Stimme von Precious Wilson, genau. So, ja, da erinnert man sich irgendwie. Aber apropos erinnern, wir haben es 8:45 und an dieser Stelle, ja, was für einen Tag haben wir heute, den 17.8., aber wie das dazu kommen konnte, dass heute an diesem 17.8. der Tag der schwarzen Katze ist, das kann ich Ihnen leider nicht sagen. Ja, was ist mit der schwarzen Katze? Wir wissen ja, links nach rechts, rechts nach links und solche Sachen gibt es ja, aber glaube, wird oft verbunden mit der Katze. Aber ansonsten scheint es auch ziemlich schwer zu haben, weil es ist extra um 2011 dieser Tag der schwarzen Katze eingeführt worden von Wayne Morris über eine Facebook-Kampagne. Und warum? Um auf die Probleme von schwarzen Katzen aufmerksam zu machen. Tja, mehr steht da nicht. Also, welche Probleme das auch immer sein mögen, dieser wird heute gedenkt oder dieser werden heute oder an diese wird heute gedacht im Sinne der schwarzen Katze, die heute vielleicht eine besondere Behandlung oder besonderes Fresschen verdient hat. Ich weiß es nicht. Also, nur so als Hinweis: seit 2011 gibt es ihn, den Tag der schwarzen Katze.

The Girl Is Mine, ja, da streiten sie sich, der Michael Jackson und Paul McCartney. Und damit haben wir es jetzt genau auf die Sekunde 8.45 Uhr. Und damit ist es Zeit für unseren Wunschbox-Wunsch. Sie wissen ja, wunschbox@lausitzwelle.de oder über unsere WhatsApp-Nummer 03571-425-426. Können Sie sich ein Lied wünschen bei uns und am besten noch dazu, wer Sie sind, woher Sie kommen, logischerweise. Und warum gerade dieses Lied, Ihr Wunschlied, ist hier bei uns. Weil dann erzählen wir so ein bisschen gern davon, warum diese Mischung so zusammenpasst. Wie zum Beispiel heute. Die Daniela hat uns geschrieben und sie erinnert sich an einen ganz besonderen Sommer 2006, also 20 Jahre her. Sie war damals frisch verliebt und dieses Lied, was sie sich wünscht, lief ständig im Radio. Aber jetzt kommt's. Die Beziehung. Und diese damals, also die Liebe, die damals war, die Beziehung, die hat nicht gehalten. Aber die Erinnerung an diese unbeschwerte Zeit ist geblieben. Und das macht es eigentlich wiederum schön, ne? Und das Gefühl von damals, jung sein, verliebt sein und glauben, dass einem die ganze Welt offen steht. Klingt das nicht schön? Hat sie schön geschrieben, ne? Viele Grüße an die Daniela. Es steht nicht da, wo sie herkommt. Aber genau dahin gehen die Grüße jetzt zurück. Und hier ist ihr Wunschbox-Wunschlied für uns alle. Jetzt steht's. Chasing Cars, genau, ich wollte gerade sagen, ist doch falsch geschrieben. Von Snow Patrol, hier ist es. Bitteschön.

Für Daniela, der heutige Wunschbox, Wunschhit, das Wunschbox Wunschlied. Und morgen gibt's natürlich auch wieder eins. Wie schon oft gesagt, gegen 8.45 Uhr. Und wenn wir es schaffen, genau auf den Punkt.

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1: Ich bin Gisela Hoff. Ein neuerlicher Massenansturm auf die spanische Nordafrika-Exklave Ceuta ist am Wochenende ausgeblieben. Spanien und Marokko hatten ihre Sicherheitsmaßnahmen zuvor deutlich verstärkt. Gleichzeitig verlieren in Deutschland immer mehr Syrer ihren Schutzstatus. Im ersten Halbjahr wurde bei 23,2% der überprüften Fälle der Schutz aberkannt. Zum Vergleich, 2025 lag der Anteil bei 3,7%, 2024 waren es 3,1%. Der Tropensturm Lala hat sich vor Hawaii zu einem Hurrikan der Kategorie 1 verstärkt. Auf der größten Insel des US-Bundesstaates sorgten die Auswirkungen bereits für Überschwemmungen, Stromausfälle und gesperrte Straßen. Nach Angaben des US-Hurrikan-Zentrums erreichen die anhaltenden Winde Geschwindigkeiten von bis zu 120 Kilometern pro Stunde. Die Behörden beobachten die weitere Entwicklung des Sturms aufmerksam. Trotz der vereinbarten Waffenruhe kommt es im Südlibanon weiter zu Angriffen zwischen Israel und der Hisbollah. Nach Angaben der israelischen Armee wurde bei einem Luftangriff ein ranghoher Hisbollah-Kommandeur getötet. Der Angriff traf demnach die Ortschaft Dir al-Sarani. Die libanesischen Behörden meldeten dort 4 Tote und 17 Verletzte. Die erneuten Gefechte erhöhen den Druck auf die ohnehin fragile Waffenruhe. Ein Flugzeug der Bundeswehr-Flugbereitschaft sorgt derzeit auf den Seychellen für Aufmerksamkeit. Die Bombardier Global 5000 musste auf einem Trainingsflug von Ägypten zur französischen Insel Réunion wegen eines technischen Problems außerplanmäßig auf dem Inselstaat landen. Nach Angaben des Verteidigungsministeriums wird bereits an der Reparatur gearbeitet. An Bord befindet sich ausschließlich die Besatzung, die wohlauf ist. Für Aufsehen sorgte die Maschine, nachdem ein AfD-Bundestagsabgeordneter ein Foto davon veröffentlicht und zunächst über eine nicht angekündigte Reise von Regierungsmitgliedern spekuliert hatte.
2: So viele Nachrichten aus aller Welt und aus Deutschland. Genau, und jetzt kommen wir wieder ganz regional zurück.
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2: 20 Grad. Die Maximaltemperatur heute sind wir gar nicht mehr gewöhnt, aber wir müssen uns dran gewöhnen, weil das wird die Woche auch nicht viel mehr werden. Aber wir konzentrieren uns auf heute und da bleibt ein bewölkter Montag und hier und da kann es im Sendegebiet immer wieder mal im Tagesverlauf zu Schauern auch kommen.
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2: Abschnittsweise vollgesperrt ist wegen der Sanierung die Straße zwischen Hähnchen und Kolkwitz. Der Verkehr wird großräumig über Cottbus, Spremberg, Trebgau und Burg umgeleitet.
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2: 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Wie Sie vielleicht schon wissen, wir nehmen hier gerne über diese Nummer Staus, Blitzermeldungen oder Unfallmeldungen entgegen. Also jederzeit allerlei Unmeldungen. Quatsch, was erzähle ich? Schwimmen wir nochmal zurück. Also Meldungen zu Unfällen, Staus oder Blitzern. Genau, das wollte ich sagen. Das melden Sie uns und wir geben es an alle anderen weiter. Mensch.
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2: Manchmal führt zu sehr konzentrieren dann dazu, dass gar nichts mehr klappt. 4 Minuten nach um 9 haben wir es am Mikrofon, noch immer Alexander Schade und ich freue mich, dass Sie dabei sind.

0: Loreen, jawohl, und damit haben wir 9:10 und da können wir nochmal nachschauen oder beziehungsweise unseren Geschichtslehrer bemühen, hier unseren redaktionseigenen Bernd Vogaber, der uns immer wieder aufs Neue erzählt, an jedem Tag, was denn so die Welt bewegt hat, was Geschichte geschrieben hat. Und heute kann ich schon mal sagen, bevor er jetzt gleich loslegt, es hat irgendwas mit einer Band zu tun, die seinerzeit und bis heute als Pilzköpfe in die Musikgeschichte eingegangen sind.
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2: Am 17. August 1956 erklärte das Bundesverfassungsgericht in Karlsruhe die Kommunistische Partei Deutschlands für verfassungswidrig und verfügte die Schließung ihrer Büros sowie die Auflösung der Partei. Auch war es fortan verboten, Ersatzorganisationen für die KPD zu schaffen. Als Hauptargument wurde vom Bundesverfassungsgericht die von der KPD angestrebte Errichtung einer sogenannten Diktatur des Proletariats aufgeführt. Der Vorwurf dabei lautete Verstoß gegen den Grundgesetz Artikel 21, in dem es heißt, Parteien, die darauf abzielen, die freiheitliche demokratische Grundordnung zu beeinträchtigen oder zu beseitigen oder die den Bestand der Bundesrepublik Deutschland gefährden, sind verfassungswidrig. Das Eigentum der Partei wurde beschlagnahmt, zahlreiche Funktionäre verhaftet. Das Urteil war der vorläufige Schlusspunkt unter eine jahrelange politische Kontroverse. Auf St. Pauli legte eine damals noch unbekannte Liverpooler Band den Grundstein für eine einzigartige Weltkarriere. Am 17. August 1960 traten die Beatles erstmals in Hamburg auf. In den rauen Clubs der Hafenstadt mussten die Musiker bis zu 12 Stunden pro Nacht spielen und holten sich so ihren letzten Schliff. Zunächst im Indra, später traten sie auch im Star Club auf, der in der Großen Freiheit 39 beheimatet war. Die Stadt Hamburg ist sich inzwischen ihres kulturellen Erbes bewusst. 2008 weihte der erste Bürgermeister Ole von Beust an der Ecke Reeperbahn Große Freiheit den Beatles Platz ein. Es ist der Ort, an dem 1960 alles begann. Bereits in den ersten Augusttagen im Jahr 2002 lösten starke Regenfälle in den Alpen sowie im Erzgebirge und Riesengebirge schwere Überschwemmungen und verheerende Schlammlawinen aus. Am 17. August erreichte der Pegel der Elbe in Dresden den Höchststand von 9,40 Meter. Flussaufwärts in Pirna wurden 11,50 Meter gemessen. Dieser Pegelstand wurde im Elbtal noch nie erreicht und bei Bauplanungen als unmöglich angesehen. In Sachsen waren durch das Hochwasser 21 Tote zu beklagen. Der Gesamtschaden wurde auf 8,6 Milliarden Euro geschätzt. In Dresden belief sich der Schaden allein an der Semperoper auf 27 Millionen Euro. Wegen der immensen Schäden wurde das Elbhochwasser von 2002 damals auch als Jahrtausendflut bezeichnet.

Chicago mit der herausragenden Stimme von Peter Cetera, If You Leave Me Now. Und damit haben wir es 10 Minuten vor 10:30 und nochmal der Hinweis an dieser Stelle. Wir haben ja immer die Veranstaltungstipps kurz nach 7 für Sie. Und es gibt das eine oder andere beim Nachbarschaftshilfeverein, wo um vorherige Anmeldung gebeten wird, beziehungsweise wo aus der Ankündigung, die wir jetzt machen, nicht unbedingt hervorgeht, was steckt denn da dahinter. Die Details dazu, die können Sie aber gerne nachsehen, und zwar unter www.nhv-hy.de. Das ist nämlich die Webseite des NHV. Ich wiederhole es nochmal, www.nhv.de. für Nachbarschaftshilfeverein, -hy für Hoyerswerda.de. Jawohl, oder Sie rufen einfach an unter 03571 für Hoyerswerda die 609242. Kann man sich sogar merken, 609242 und davor die Vorwahl von Hoyerswerda, wenn Sie nicht hier aus der Stadt sind. Ja, und dann kriegt man das alles raus. Da steht nämlich genau beschrieben, um was es sich jeweils bei den Angeboten im Detail handelt. Das wollte ich Ihnen gerne noch mal mitgeben.

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1: Einen wunderschönen Montagmorgen wünscht Ihnen Antonia Naumann. Brandenburgs Städte und Gemeinden können auch 2027 auf Unterstützung für ihre städtebauliche Entwicklung setzen. Anträge auf Fördermittel müssen bis zum 30. Oktober eingereicht werden. Zur Auswahl stehen die Programme Lebendige Zentren, Sozialer Zusammenhalt sowie Wachstum und nachhaltige Erneuerung. Gefördert werden unter anderem Maßnahmen zur Belebung von Innenstädten, zur Verbesserung des sozialen Zusammenhalts und zur Bewältigung struktureller Veränderungen. Ein weiterer Schwerpunkt liegt auf Klimaschutz, Klimaanpassung, nachhaltiger Mobilität und der Aufwertung von Grün- und Freiflächen. Die Landkreisverwaltung Elbe-Elster hat mitgeteilt, dass kurz vor dem Ende der Schulferien die Kommunikationsinfrastruktur in den Schulnetzwerken derzeit nur eingeschränkt nutzbar ist. Der Grund dafür sind umfangreiche Wartungs- und Umstellungsarbeiten. Sie sollen aber rechtzeitig zum Beginn des neuen Schuljahres abgeschlossen sein. Weitere Informationen finden Betroffene auf der Homepage des Landkreises unter www.lkee.de. In Wilten ist ein heftiger Streit um die Zukunft des Garagenstandortes an der Zittauer Vorwerkstraße entbrannt. Die Stadt Wilten hat den Pächtern zum Jahresende die Verträge gekündigt, weil Aldi an dem Standort einen neuen Markt errichten will. Eine Gruppe von Garagenpächtern wirft der Stadt nun eine unfaire Behandlung vor, weil sie von den Zahlungen, die Aldi zugesichert hat, nichts abbekommen sollen. Ihnen stünde eine Entschädigung zu. Der Bürgermeister Michael Herford bestreitet dies und verweist auf das Schuldenrechtsanpassungsgesetz. Demnach hätte man von den Pächtern sogar den Rückbau auf eigene Kosten verlangen können. Die Sicherung der Nahversorgung stehe über den Privatinteressen der Garagenpächter, so Herford. In Rachlau bei Wittichenau wird das Geläut der Dorfkapelle künftig digital gesteuert. Möglich wurde der Umbau durch eine Förderung aus dem LIDA-Regionalbudget der Oberlausitzer Heide- und Teichlandschaft. Bisher hatten die Eheleute Baller das Glockenläuten per Hand übernommen und geben ihr Ehrenamt nun aus Altersgründen ab. Im kommenden Jahr feiert die Kapelle ihr 100-jähriges Bestehen und soll bis dahin unter anderem ein neues Dach und einen barrierefreien Zugang bekommen. Künftig soll die Kapelle außerdem tagsüber für Radfahrer und Wanderer geöffnet werden.
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2: Bis zu 20 Grad gehen die Temperaturen heute nach oben. Das ist nicht viel nach dem heißen Wochenende, aber es ist nun mal nicht anders. Dazu Bewölkung, hier mal mehr, da mal weniger. Und immer wieder kann es über den Tagesverlauf im Sendegebiet zu Schauern kommen.
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2: Die Straße zwischen Ruhland und Schwarzbach ist voll gesperrt. Sie erfährt eine Sanierung und die Brücke über den Grenzgraben Ruhland-Hermsdorf wird durch eine neue ersetzt. Die Umleitung geht über Grünewald.
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2: Jawohl, fröhlicher Wecker, Alexander Skala, Mikrofon. Das ist die Kombination für diese Woche. Wir haben es 3 Minuten nach 9:30. Hallo.

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Die totale Eskalation. Hit me with your rhythm stick. Ja, und damit eskalieren wir hier so langsam Richtung Ende zu. In wenigen Minuten ist es um 10 und dann heißt es hier, fröhlicher Wecker, schon wieder Schicht im Schacht. Aber ist ja nicht schlimm, wir wissen ja, Nachmittag um 2 geht's weiter, so Sie denn mögen. Und die Woche hat ja gerade begonnen, also haben wir noch einige fröhliche Wecker in dieser Woche vor uns, wie zum Beispiel morgen, den am 18.8. Pünktlich ab 6 Uhr bin ich wieder für Sie da oder alternativ, wie eben gehört, heute Nachmittag. Ich bedanke mich fürs Einschalten am heutigen Morgen, dass wir zusammen hier in die Woche so ein bisschen rein entschlafen sind, weil aufgewacht und mitgemacht und so weiter und so weiter. Ich wünsche Ihnen eine gute Zeit. Wir hören uns auf jeden Fall. Ich gehe jetzt erstmal in die Pause und hoffe, dass ich einen Kaffee kriege. Machen Sie es gut. Bis später. Ihr Alexander Schade. Tschüss.

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1: Ich bin Gisela Hoff. Ein neuerlicher Massenansturm auf die spanische Nordafrika-Exklave Ceuta ist am Wochenende ausgeblieben. Spanien und Marokko hatten ihre Sicherheitsmaßnahmen zuvor deutlich verstärkt. Gleichzeitig verlieren in Deutschland immer mehr Syrer ihren Schutzstatus. Im ersten Halbjahr wurde bei 23,2% der überprüften Fälle der Schutz aberkannt. Zum Vergleich, 2025 lag der Anteil bei 3,7%, 2024 waren es 3,1%. Der Tropensturm Lala hat sich vor Hawaii zu einem Hurrikan der Kategorie 1 verstärkt. Auf der größten Insel des US-Bundesstaates sorgten die Auswirkungen bereits für Überschwemmungen, Stromausfälle und gesperrte Straßen. Nach Angaben des US-Hurrikan-Zentrums erreichen die anhaltenden Winde Geschwindigkeiten von bis zu 120 Kilometern pro Stunde. Die Behörden beobachten die weitere Entwicklung des Sturms aufmerksam. Trotz der vereinbarten Waffenruhe kommt es im Südlibanon weiter zu Angriffen zwischen Israel und der Hisbollah. Nach Angaben der israelischen Armee wurde bei einem Luftangriff ein ranghoher Hisbollah-Kommandeur getötet. Der Angriff traf demnach die Ortschaft Dir al-Sarani. Die libanesischen Behörden meldeten dort 4 Tote und 17 Verletzte. Die erneuten Gefechte erhöhen den Druck auf die ohnehin fragile Waffenruhe. Ein Flugzeug der Bundeswehrflugbereitschaft sorgt derzeit auf den Seychellen für Aufmerksamkeit. Die Bombardier Global 5000 musste auf einem Trainingsflug von Ägypten zur französischen Insel Réunion wegen eines technischen Problems außerplanmäßig auf dem Inselstaat landen. Nach Angaben des Verteidigungsministeriums wird bereits an der Reparatur gearbeitet. An Bord befindet sich ausschließlich die Besatzung, die wohlauf ist. Für Aufsehen sorgte die Maschine, nachdem ein AfD-Bundestagsabgeordneter ein Foto davon veröffentlicht und zunächst über eine nicht angekündigte Reise von Regierungsmitgliedern spekuliert hatte.
0: Das Wetter.
2: Der Start in die neue Woche bleibt überwiegend bewölkt. In Senftenberg und Umgebung sind am Nachmittag erste Schauer möglich. In der Nacht kann es hier noch einmal leicht regnen. Zwischendurch zeigt sich vereinzelt die Sonne. Die Temperaturen erreichen etwa 19 Grad, nachts sinken sie dann auf 16 Grad. In Bautzen und Umgebung bleibt es ähnlich warm. Allerdings können bereits am Nachmittag Gewitter aufziehen. Diese gehen am Abend in Regen über, der sich bis in die Nacht hineinziehen kann. Die Temperaturen erreichen auch hier bis zu 19 Grad als Höchst- und 17 Grad als Tiefstwert.
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2: Noch bis zum 22. August ist die Straße von Graupe bis zur Brücke über die A13 vollgesperrt. Diese wird umfangreich saniert. Und bis zum 28. August ist die Werkstraße Spreetal vollgesperrt. Sie wird ausgebaut, die Umleitung erfolgt über die B97.
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1: Im Studio der Lausitzwelle für Sie, Marc Buschbeck. Hallo. Der Spielplatz in der Bürgerheide in Finsterwalde bietet jetzt noch mehr Möglichkeiten zum Spielen, Toben und Entdecken. Eine neue Spielkombination und zwei weitere inklusive Spielgeräte sind hinzugekommen. Sie können auch von Personen im Rollstuhl oder anderen Hilfsmitteln genutzt werden. Die neuen Spielgeräte erweitern das Angebot und machen den Spielplatz noch attraktiver, so Bürgermeister Jörg Gampe in einem Statement. Unterstützt wurde die Weiterentwicklung der Anlage von der Sparkassenstiftung Zukunft Elbe-Elsterland. Die Stadt Finsterwalde stellte die weiteren erforderlichen Eigenmittel aus dem städtischen Haushalt bereit. Die Landkreisverwaltung Elbe-Elster hat mitgeteilt, dass die Kommunikationsinfrastruktur in den Schulnetzwerken derzeit nur eingeschränkt nutzbar ist. Der Grund dafür sind umfangreiche Wartungs- und Umstellungsarbeiten, welche noch einige Zeit andauern werden. Der Landkreis Elbe-Elster bittet Schülerinnen und Schüler, Eltern, Unternehmen sowie alle weiteren Ansprechpartner um Verständnis für die vorübergehenden Einschränkungen. Weitere Informationen finden Betroffene auf der Homepage des Landkreises unter www.lkee.de. Brandenburgs Städte und Gemeinden können auch 2027 Fördermittel für ihre städtebauliche Entwicklung beantragen. Die Anträge müssen bis zum 30. Oktober eingereicht werden. Gefördert werden unter anderem die Belebung von Innenstädten, sozialer Zusammenhalt sowie Klimaschutz und nachhaltige Mobilität. Auch Grün- und Freiflächen sowie Einrichtungen wie Bürgerhäuser oder Kultureinrichtungen können unterstützt werden. Voraussetzung sind entsprechende Entwicklungskonzepte und konkrete Planungen. Die Anträge können über das Online-Portal des Landes beim Landesamt für Bauen und Verkehr eingereicht werden. In Wilten ist ein heftiger Streit um die Zukunft des Garagenstandortes an der Zittauer Vorwerkstraße entbrannt. Die Stadt Wilten hat den Pächtern zum Jahresende die Verträge gekündigt, weil Aldi an dem Standort einen neuen Markt errichten will. Eine Gruppe von Garagenpächtern wirft der Stadt nun eine unfaire Behandlung vor, weil sie von den Zahlungen, die Aldi zugesichert hat, nichts abbekommen sollen. Ihnen stünde eine Entschädigung zu. Bürgermeister Michael Herfurth bestreitet dies und verweist auf das Schuldrechtanpassungsgesetz. Demnach hätte man von den Pächtern sogar den Rückbau auf eigene Kosten verlangen können. Die Sicherung der Nahversorgung stehe über den Privatinteressen der Garagenpächter, so Herfurth.
0: Das Wetter.
1: Der Start in die neue Woche bleibt überwiegend bewölkt. In Senftenberg und Umgebung sind am Nachmittag erste Schauer möglich. In der Nacht kann es hier noch einmal leicht regnen. Zwischendurch zeigt sich vereinzelt die Sonne. Die Temperaturen erreichen etwa 19 Grad, nachts sinken sie dann auf 16 Grad. In Bautzen und Umgebung bleibt es ähnlich warm. Allerdings können bereits am Nachmittag Gewitter aufziehen. Diese gehen am Abend in Regen über, der sich bis in die Nacht hineinziehen kann. Die Temperaturen erreichen auch hier bis zu 19 Grad als Höchst- und 17 Grad als Tiefstwert.
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1: Noch bis zum 22. August ist die Straße von Graupe bis zur Brücke über die A13 vollgesperrt. Diese wird umfangreich saniert. Und bis zum 28. August ist die Werkstraße Spreetal vollgesperrt. Sie wird ausgebaut, die Umleitung erfolgt über die B97.
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1: Ich bin Gisela Hoff. Ein neuerlicher Massenansturm auf die spanische Nordafrika-Exklave Ceuta ist am Wochenende ausgeblieben. Spanien und

0: Marokko hatten ihre Sicherheitsmaßnahmen zuvor deutlich verstärkt. Gleichzeitig verlieren in Deutschland immer mehr Syrer ihren Schutzstatus. Im ersten Halbjahr wurde bei 23,2% der überprüften Fälle der Schutz aberkannt. Zum Vergleich, 2025 lag der Anteil bei 3,7%. 2024 waren es 3,1%. Der Tropensturm Lala hat sich vor Hawaii zu einem Hurrikan der Kategorie 1 verstärkt. Auf der größten Insel des US-Bundesstaates sorgten die Auswirkungen bereits für Überschwemmungen, Stromausfälle und gesperrte Straßen. Nach Angaben des US-Hurrikan-Zentrums erreichen die anhaltenden Winde Geschwindigkeiten von bis zu 120 Kilometern pro Stunde. Die Behörden beobachten die weitere Entwicklung des Sturms aufmerksam. Trotz der vereinbarten Waffenruhe kommt es im Südlibanon weiter zu Angriffen zwischen Israel und der Hisbollah. Nach Angaben der israelischen Armee wurde bei einem Luftangriff ein ranghoher Hisbollah-Kommandeur getötet. Der Angriff traf demnach die Ortschaft Deir al-Sarani. Die libanesischen Behörden meldeten dort 4 Tote und 17 Verletzte. Die erneuten Gefechte erhöhen den Druck auf die ohnehin fragile Waffenruhe. Ein Flugzeug der Bundeswehrflugbereitschaft sorgt derzeit auf den Seychellen für Aufmerksamkeit. Die Bombardier Global 5000 musste auf einem Trainingsflug von Ägypten zur französischen Insel Réunion wegen eines technischen Problems außerplanmäßig auf dem Inselstaat landen. Nach Angaben des Verteidigungsministeriums wird bereits an der Reparatur gearbeitet. An Bord befindet sich ausschließlich die Besatzung, die wohlauf ist. Für Aufsehen sorgte die Maschine, nachdem ein AfD-Bundestagsabgeordneter ein Foto davon veröffentlicht und zunächst über eine nicht angekündigte Reise von Regierungsmitgliedern spekuliert hatte.
1: Das Wetter.
2: Der Start in die neue Woche bleibt überwiegend bewölkt. In Senftenberg und Umgebung sind am Nachmittag erste Schauer möglich. In der Nacht kann es hier noch einmal leicht regnen. Zwischendurch zeigt sich vereinzelt die Sonne. Die Temperaturen erreichen etwa 19 Grad, nachts sinken sie dann auf 16 Grad. In Bautzen und Umgebung bleibt es ähnlich warm, allerdings können bereits am Nachmittag Gewitter aufziehen. Diese gehen am Abend in Regen über, der sich bis in die Nacht hineinziehen kann. Die Temperaturen erreichen auch hier bis zu 19 Grad als Höchst- und 17 Grad als Tiefstwert.
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2: Noch bis zum 22. August ist die Straße von Graupe bis zur Brücke über die A13 vollgesperrt. Diese wird umfangreich saniert. Und bis zum 28. August ist die Werkstraße Spreetal vollgesperrt. Sie wird ausgebaut, die Umleitung erfolgt über die B97.
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1: Im Studio der Lausitzwelle für Sie, Marc Buschbeck. Hallo. Der Spielplatz in der Bürgerheide in Finsterwalde bietet jetzt noch mehr Möglichkeiten zum Spielen, Toben und Entdecken. Eine neue Spielkombination und zwei weitere inklusive Spielgeräte sind hinzugekommen. Sie können auch von Personen im Rollstuhl oder anderen Hilfsmitteln genutzt werden. Die neuen Spielgeräte erweitern das Angebot und machen den Spielplatz noch attraktiver, so Bürgermeister Jörg Gampe in einem Statement. Unterstützt wurde die Weiterentwicklung der Anlage von der Sparkassenstiftung Zukunft Elbe-Elsterland. Die Stadt Finsterwalde stellte die weiteren erforderlichen Eigenmittel aus dem städtischen Haushalt bereit. Die Landkreisverwaltung Elbe-Elster hat mitgeteilt, dass die Kommunikationsinfrastruktur in den Schulnetzwerken derzeit nur eingeschränkt nutzbar ist. Der Grund dafür sind umfangreiche Wartungs- und Umstellungsarbeiten, welche noch einige Zeit andauern werden. Der Landkreis Elbe-Elster bittet Schülerinnen und Schüler, Eltern, Unternehmen sowie alle weiteren Ansprechpartner um Verständnis für die vorübergehenden Einschränkungen. Weitere Informationen finden Betroffene auf der Homepage des Landkreises unter www.lkee.de. Brandenburgs Städte und Gemeinden können auch 2027 Fördermittel für ihre städtebauliche Entwicklung beantragen. Die Anträge müssen bis zum 30. Oktober eingereicht werden. Gefördert werden unter anderem die Belebung von Innenstädten, sozialer Zusammenhalt sowie Klimaschutz und nachhaltige Mobilität. Auch Grün- und Freiflächen sowie Einrichtungen wie Bürgerhäuser oder Kultureinrichtungen können unterstützt werden. Voraussetzung sind entsprechende Entwicklungskonzepte und konkrete Planungen. Die Anträge können über das Online-Portal des Landes beim Landesamt für Bauen und Verkehr eingereicht werden. In Wilten ist ein heftiger Streit um die Zukunft des Garagenstandortes an der Zittauer Vorwerksstraße entbrannt. Die Stadt Wilten hat den Pächtern zum Jahresende die Verträge gekündigt, weil Aldi an dem Standort einen neuen Markt errichten will. Eine Gruppe von Garagenpächtern wirft der Stadt nun eine unfaire Behandlung vor, weil sie von den Zahlungen, die Aldi zugesichert hat, nichts abbekommen sollen. Ihnen stünde eine Entschädigung zu. Bürgermeister Michael Herfurth bestreitet dies und verweist auf das Schuldrechtanpassungsgesetz. Demnach hätte man von den Pächtern sogar den Rückbau auf eigene Kosten verlangen können. Die Sicherung der Nahversorgung stehe über den Privatinteressen der Garagenpächter, so Herfurth.
0: Das Wetter.
1: Der Start in die neue Woche bleibt überwiegend bewölkt. In Senftenberg und Umgebung sind am Nachmittag erste Schauer möglich. In der Nacht kann es hier noch einmal leicht regnen. Zwischendurch zeigt sich vereinzelt die Sonne. Die Temperaturen erreichen etwa 19 Grad, nachts sinken sie dann auf 16 Grad. In Bautzen und Umgebung bleibt es ähnlich warm. Allerdings können bereits am Nachmittag Gewitter aufziehen. Diese gehen am Abend in Regen über, der sich bis in die Nacht hineinziehen kann. Die Temperaturen erreichen auch hier bis zu 19 Grad als Höchst- und 17 Grad als Tiefstwert.
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1: Noch bis zum 22. August ist die Straße von Graupe bis zur Brücke über die A13 voll gesperrt. Diese wird umfangreich saniert. Und bis zum 28. August ist die Werkstraße Spreetal voll gesperrt. Sie wird ausgebaut, die Umleitung erfolgt über die B97.
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Am Ende gut.

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1: Mit Michael Miem. US-Präsident Trump steht mit seinem Gaza-Friedensplan vor neuen Schwierigkeiten. Sein Schwiegersohn Jared Kushner traf in Ägypten unter anderem den ägyptischen Präsidenten sowie Vermittler aus Katar und der Türkei und führte dabei auch Gespräche mit dem neuen Hamas-Chef. Heute ist ein Treffen mit dem israelischen Ministerpräsidenten Netanyahu geplant. Streit gibt es vor allem über die Reihenfolge möglicher Schritte. Die USA verlangen überprüfbare Maßnahmen von beiden Seiten, während Netanyahu einen Abzug israelischer Truppen vor einer Entwaffnung der Hamas ablehnt. Die anhaltende Aktivität des Ätna sorgt am Flughafen Catania wieder für Einschränkungen. Wegen neuer Aschewolken wurde ein Teil des Luftraums gesperrt. Dadurch können zunächst weniger Maschinen in Catania landen. Erst

0: Am Wochenende hatte sich der Flugbetrieb nach mehr als einer Woche mit erheblichen Behinderungen weitgehend normalisiert. Durch den Vulkanausbruch waren zuvor zahlreiche Flüge ausgefallen oder mussten auf andere Flughäfen umgeleitet werden. Der Bund will im kommenden Jahr mehr als 200 Milliarden Euro neue Schulden aufnehmen. Bis zum Ende des Jahrzehnts könnte sich die zusätzliche Verschuldung auf mehr als 1 Billion Euro summieren. Damit würde die Bundesregierung einen historischen Schuldenanstieg einleiten. Gleichzeitig dürften die jährlichen Zinskosten bis dahin auf rund 80 Milliarden Euro steigen und sich damit etwa verdoppeln. Rund 80% der Bundesausgaben würden dann auf Soziales, Verteidigung und Kreditkosten entfallen. Und jetzt weitere Meldungen mit Gisela Hoff.
1: Ein neuerlicher Massenansturm auf die spanische Nordafrika-Exklave Ceuta ist am Wochenende ausgeblieben. Spanien und Marokko hatten ihre Sicherheitsmaßnahmen zuvor deutlich verstärkt. Der Tropensturm Lala hat sich vor Hawaii zu einem Hurrikan der Kategorie 1 verstärkt. Auf der größten Insel des US-Bundesstaates sorgten die Auswirkungen bereits für Überschwemmungen, Stromausfälle und gesperrte Straßen. Nach Angaben des US-Hurrikan-Zentrums erreichen die anhaltenden Winde Geschwindigkeiten von bis zu 120 Kilometern pro Stunde. Die Behörden beobachten die weitere Entwicklung des Sturms aufmerksam.
2: Das Wetter.
3: Der Start in die neue Woche bleibt überwiegend bewölkt. In Senftenberg und Umgebung sind am Nachmittag erste Schauer möglich. In der Nacht kann es hier noch einmal leicht regnen. Zwischendurch zeigt sich vereinzelt die Sonne. Die Temperaturen erreichen etwa 19 Grad, nachts sinken sie dann auf 16 Grad. In Bautzen und Umgebung bleibt es ähnlich warm. Allerdings können bereits am Nachmittag Gewitter aufziehen. Diese gehen am Abend in Regen über, der sich bis in die Nacht hineinziehen kann. Die Temperaturen erreichen auch hier bis zu 19 Grad als Höchst- und 17 Grad als Tiefstwert.
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3: Noch bis zum 22. August ist die Straße von Graupe bis zur Brücke über die A13 vollgesperrt. Diese wird umfangreich saniert. Und bis zum 28. August ist die Werkstraße Spreetal vollgesperrt. Sie wird ausgebaut, die Umleitung erfolgt über die B97.
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1: Im Studio der Lausitzwelle für Sie, Marc Buschbeck. Hallo. Der Spielplatz in der Bürgerheide in Finsterwalde bietet jetzt noch mehr Möglichkeiten zum Spielen, Toben und Entdecken. Eine neue Spielkombination und zwei weitere inklusive Spielgeräte sind hinzugekommen. Sie können auch von Personen im Rollstuhl oder anderen Hilfsmitteln genutzt werden. Die neuen Spielgeräte erweitern das Angebot und machen den Spielplatz noch attraktiver, so Bürgermeister Jörg Gampe in einem Statement. Unterstützt wurde die Weiterentwicklung der Anlage von der Sparkassenstiftung Zukunft Elbe-Elsterland. Die Stadt Finsterwalde stellte die weiteren erforderlichen Eigenmittel aus dem städtischen Haushalt bereit. Die Landkreisverwaltung Elbe-Elster hat mitgeteilt, dass die Kommunikationsinfrastruktur in den Schulnetzwerken derzeit nur eingeschränkt nutzbar ist. Der Grund dafür sind umfangreiche Wartungs- und Umstellungsarbeiten, welche noch einige Zeit andauern werden. Der Landkreis Elbe-Elster bittet Schülerinnen und Schüler, Eltern, Unternehmen sowie alle weiteren Ansprechpartner um Verständnis für die vorübergehenden Einschränkungen. Weitere Informationen finden Betroffene auf der Homepage des Landkreises unter www.lkee.de. Brandenburgs Städte und Gemeinden können auch 2027 Fördermittel für ihre städtebauliche Entwicklung beantragen. Die Anträge müssen bis zum 30. Oktober eingereicht werden. Gefördert werden unter anderem die Belebung von Innenstädten, sozialer Zusammenhalt sowie Klimaschutz und nachhaltige Mobilität. Auch Grün- und Freiflächen sowie Einrichtungen wie Bürgerhäuser oder Kultureinrichtungen können unterstützt werden. Voraussetzung sind entsprechende Entwicklungskonzepte und konkrete Planungen. Die Anträge können über das Online-Portal des Landes beim Landesamt für Bauen und Verkehr eingereicht werden. In Wilten ist ein heftiger Streit um die Zukunft des Garagenstandortes an der Zittauer Vorwerksstraße entbrannt. Die Stadt Wilten hat den Pächtern zum Jahresende die Verträge gekündigt, weil Aldi an dem Standort einen neuen Markt errichten will. Eine Gruppe von Garagenpächtern wirft der Stadt nun eine unfaire Behandlung vor, weil sie von den Zahlungen, die Aldi zugesichert hat, nichts abbekommen sollen. Ihnen stünde eine Entschädigung zu. Bürgermeister Michael Herfurth bestreitet dies und verweist auf das Schuldrechtanpassungsgesetz. Demnach hätte man von den Pächtern sogar den Rückbau auf eigene Kosten verlangen können. Die Sicherung der Nahversorgung stehe über den Privatinteressen der Garagenpächter, so Herfurth.
0: Das Wetter.
2: Der Start in die neue Woche bleibt überwiegend bewölkt. In Senftenberg und Umgebung sind am Nachmittag erste Schauer möglich. In der Nacht kann es hier noch einmal leicht regnen. Zwischendurch zeigt sich vereinzelt die Sonne. Die Temperaturen erreichen etwa 19 Grad, nachts sinken sie dann auf 16 Grad. In Bautzen und Umgebung bleibt es ähnlich warm. Allerdings können bereits am Nachmittag Gewitter aufziehen. Diese gehen am Abend in Regen über, der sich bis in die Nacht hineinziehen kann. Die Temperaturen erreichen auch hier bis zu 19 Grad als Höchst- und 17 Grad als Tiefstwert.
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2: Noch bis zum 22. August ist die Straße von Graupe bis zur Brücke über die A13 voll gesperrt. Diese wird umfangreich saniert. Und bis zum 28. August ist die Werkstraße Spreetal voll gesperrt. Sie wird ausgebaut, die Umleitung erfolgt über die B97.
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1: Mit Michael Miem. US-Präsident Trump steht mit seinem Gaza-Friedensplan vor neuen Schwierigkeiten. Sein Schwiegersohn Jared Kushner traf in Ägypten unter anderem den ägyptischen Präsidenten sowie Vermittler aus Katar und der Türkei und führte dabei auch Gespräche mit dem neuen Hamas-Chef. Heute ist ein Treffen mit dem israelischen Ministerpräsidenten Netanyahu geplant. Streit gibt es vor allem über die Reihenfolge möglicher Schritte. Die USA verlangen überprüfbare Maßnahmen von beiden Seiten, während Netanyahu einen Abzug israelischer Truppen vor einer Entwaffnung der Hamas ablehnt. Die anhaltende Aktivität des Ätna sorgt am Flughafen Catania wieder für Einschränkungen. Wegen neuer Aschewolken wurde ein Teil des Luftraums gesperrt. Dadurch können zunächst weniger Maschinen in Catania landen. Erst am Wochenende hatte sich der Flugbetrieb nach mehr als einer Woche mit erheblichen Behinderungen weitgehend normalisiert. Durch den Vulkanausbruch waren zuvor zahlreiche Flüge ausgefallen oder mussten auf andere Flughäfen umgeleitet werden. Der Bund will im kommenden Jahr mehr als 200 Milliarden Euro neue Schulden aufnehmen. Bis zum Ende des Jahrzehnts könnte sich die zusätzliche Verschuldung auf mehr als 1 Billion Euro summieren. Damit würde die Bundesregierung einen historischen Schuldenanstieg einleiten. Gleichzeitig dürften die jährlichen Zinskosten bis dahin auf rund 80 Milliarden Euro steigen und sich damit etwa verdoppeln. Rund 80% der Bundesausgaben würden dann auf Soziales, Verteidigung und Kreditkosten entfallen. Und jetzt weitere Meldungen mit Gisela Hoff.
2: Ein neuerlicher Massenansturm auf die spanische

0: Nordafrika-Exklave Ceuta ist am Wochenende ausgeblieben. Spanien und Marokko hatten ihre Sicherheitsmaßnahmen zuvor deutlich verstärkt. Der Tropensturm Lala hat sich vor Hawaii zu einem Hurrikan der Kategorie 1 verstärkt. Auf der größten Insel des US-Bundesstaates sorgten die Auswirkungen bereits für Überschwemmungen, Stromausfälle und gesperrte Straßen. Nach Angaben des US-Hurrikan-Zentrums erreichen die anhaltenden Winde Geschwindigkeiten von bis zu 120 Kilometern pro Stunde. Die Behörden beobachten die weitere Entwicklung des Sturms aufmerksam.
1: Das Wetter.
2: Der Start in die neue Woche bleibt überwiegend bewölkt. In Senftenberg und Umgebung sind am Nachmittag erste Schauer möglich. In der Nacht kann es hier noch einmal leicht regnen. Zwischendurch zeigt sich vereinzelt die Sonne. Die Temperaturen erreichen etwa 19 Grad, nachts sinken sie dann auf 16 Grad. In Bautzen und Umgebung bleibt es ähnlich warm. Allerdings können bereits am Nachmittag Gewitter aufziehen. Diese gehen am Abend in Regen über, der sich bis in die Nacht hineinziehen kann. Die Temperaturen erreichen auch hier bis zu 19 Grad als Höchst- und 17 Grad als Tiefstwert.
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2: Noch bis zum 22. August ist die Straße von Graupe bis zur Brücke über die A13 voll gesperrt. Diese wird umfangreich saniert. Und bis zum 28. August ist die Werkstraße Spreetal voll gesperrt. Sie wird ausgebaut, die Umleitung erfolgt über die B97.
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1: Im Studio der Lausitzwelle für Sie, Marc Buschbeck. Hallo. Der Spielplatz in der Bürgerheide in Finsterwalde bietet jetzt noch mehr Möglichkeiten zum Spielen, Toben und Entdecken. Eine neue Spielkombination und zwei weitere inklusive Spielgeräte sind hinzugekommen. Sie können auch von Personen im Rollstuhl oder anderen Hilfsmitteln genutzt werden. Die neuen Spielgeräte erweitern das Angebot und machen den Spielplatz noch attraktiver, so Bürgermeister Jörg Gampe in einem Statement. Unterstützt wurde die Weiterentwicklung der Anlage von der Sparkassenstiftung Zukunft Elbe-Elsterland. Die Stadt Finsterwalde stellte die weiteren erforderlichen Eigenmittel aus dem städtischen Haushalt bereit. Die Landkreisverwaltung Elbe-Elster hat mitgeteilt, dass die Kommunikationsinfrastruktur in den Schulnetzwerken derzeit nur eingeschränkt nutzbar ist. Der Grund dafür sind umfangreiche Wartungs- und Umstellungsarbeiten, welche noch einige Zeit andauern werden. Der Landkreis Elbe-Elster bittet Schülerinnen und Schüler, Eltern, Unternehmen sowie alle weiteren Ansprechpartner um Verständnis für die vorübergehenden Einschränkungen. Weitere Informationen finden Betroffene auf der Homepage des Landkreises unter www.lkee.de. Brandenburgs Städte und Gemeinden können auch 2027 Fördermittel für ihre städtebauliche Entwicklung beantragen. Die Anträge müssen bis zum 30. Oktober eingereicht werden. Gefördert werden unter anderem die Belebung von Innenstädten, sozialer Zusammenhalt sowie Klimaschutz und nachhaltige Mobilität. Auch Grün- und Freiflächen sowie Einrichtungen wie Bürgerhäuser oder Kultureinrichtungen können unterstützt werden. Voraussetzung sind entsprechende Entwicklungskonzepte und konkrete Planungen. Die Anträge können über das Online-Portal des Landes beim Landesamt für Bauen und Verkehr eingereicht werden. In Wilten ist ein heftiger Streit um die Zukunft des Garagenstandortes an der Zittauer Vorwerkstraße entbrannt. Die Stadt Wilten hat den Pächtern zum Jahresende die Verträge gekündigt, weil Aldi an dem Standort einen neuen Markt errichten will. Eine Gruppe von Garagenpächtern wirft der Stadt nun eine unfaire Behandlung vor, weil sie von den Zahlungen, die Aldi zugesichert hat, nichts abbekommen sollen. Ihnen stünde eine Entschädigung zu. Bürgermeister Michael Herfurth bestreitet dies und verweist auf das Schuldrechtanpassungsgesetz. Demnach hätte man von den Pächtern sogar den Rückbau auf eigene Kosten verlangen können. Die Sicherung der Nahversorgung stehe über den Privatinteressen der Garagenpächter, so Herfurth.
0: Das Wetter.
2: Der Start in die neue Woche bleibt überwiegend bewölkt. In Senftenberg und Umgebung sind am Nachmittag erste Schauer möglich. In der Nacht kann es hier noch einmal leicht regnen. Zwischendurch zeigt sich vereinzelt die Sonne. Die Temperaturen erreichen etwa 19 Grad, nachts sinken sie dann auf 16 Grad. In Bautzen und Umgebung bleibt es ähnlich warm. Allerdings können bereits am Nachmittag Gewitter aufziehen. Diese gehen am Abend in Regen über, der sich bis in die Nacht hineinziehen kann. Die Temperaturen erreichen auch hier bis zu 19 Grad als Höchst- und 17 Grad als Tiefstwert.
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2: Noch bis zum 22. August ist die Straße von Graupe bis zur Brücke über die A13 voll gesperrt. Diese wird umfangreich saniert. Und bis zum 28. August ist die Werkstraße Spreetal voll gesperrt. Sie wird ausgebaut, die Umleitung erfolgt über die B97.
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3: Der Uwe, der hat angerufen, der hat den schwarzen bzw. den dunkelblauen Caddy gesehen. Der steht an der B156 auf Höhe des alten Autokinos Bluno in der 70er-Zone. Vielen Dank an Uwe. Wenn Sie auch einen Blitzer gesehen haben, dann machen Sie es doch wie er. Rufen Sie uns an oder schreiben Sie uns eine WhatsApp-Nachricht an die 03571 425 426 und wir geben Ihre Informationen dann an alle anderen weiter. Ich wünsche Ihnen eine gute Fahrt.
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1: Mit Michael Miem. US-Präsident Trump steht mit seinem Gaza-Friedensplan vor neuen Schwierigkeiten. Sein Schwiegersohn Jared Kushner traf in Ägypten unter anderem den ägyptischen Präsidenten sowie Vermittler aus Katar und der Türkei und führte dabei auch Gespräche mit dem neuen Hamas-Chef. Heute ist ein Treffen mit dem israelischen Ministerpräsidenten Netanyahu geplant. Streit gibt es vor allem über die Reihenfolge möglicher Schritte. Die USA verlangen überprüfbare Maßnahmen von beiden Seiten, während Netanyahu einen Abzug israelischer Truppen vor einer Entwaffnung der Hamas ablehnt. Die anhaltende Aktivität des Ätna sorgt am Flughafen Catania wieder für Einschränkungen. Wegen neuer Aschewolken wurde ein Teil des Luftraums gesperrt. Dadurch können zunächst weniger Maschinen in Catania landen. Erst am Wochenende hatte sich der Flugbetrieb nach mehr als einer Woche mit erheblichen Behinderungen weitgehend normalisiert. Durch den Vulkanausbruch waren zuvor zahlreiche Flüge ausgefallen oder mussten auf andere Flughäfen umgeleitet werden. Der Bund will im kommenden Jahr mehr als 200 Milliarden Euro neue Schulden aufnehmen. Bis zum Ende des Jahrzehnts könnte sich die zusätzliche Verschuldung auf mehr als 1 Billion Euro summieren. Damit würde die Bundesregierung einen historischen Schuldenanstieg einleiten. Gleichzeitig dürften die jährlichen Zinskosten bis dahin auf rund 80 Milliarden Euro steigen und sich damit etwa verdoppeln. Rund 80% der Bundesausgaben würden dann auf Soziales, Verteidigung und Kreditkosten entfallen. Und jetzt weitere Meldungen mit Gisela Hoff.
2: Ein neuerlicher Massenansturm auf die spanische Nordafrika-Exklave Ceuta ist am Wochenende ausgeblieben. Spanien und Marokko hatten ihre Sicherheitsmaßnahmen zuvor deutlich verstärkt. Der Tropensturm Lala hat sich vor Hawaii zu einem Hurrikan der Kategorie 1 verstärkt. Auf der größten Insel des US-Bundesstaates sorgten die Auswirkungen bereits für Überschwemmungen, Stromausfälle und gesperrte Straßen. Nach Angaben des US-Hurrikan-Zentrums erreichen die anhaltenden Winde Geschwindigkeiten von bis zu 120 Kilometern pro Stunde. Die Behörden beobachten die weitere Entwicklung des Sturms aufmerksam.
0: Das Wetter.
3: Der Montag startete überwiegend bewölkt. Im Lausitzer Seenland sind am Nachmittag noch einzelne Schauer möglich, bevor es zum Abend hin wieder ruhiger wird.

0: In Bautzen und Umgebung können dagegen am Nachmittag Gewitter aufziehen, die anschließend in Regen übergehen und sich bis in die Nacht ziehen. Zwischendurch zeigt sich immer wieder die Sonne. Die Temperaturen liegen tagsüber bei etwa 19 bis 20 Grad, nachts kühlt es auf 14 bis 17 Grad ab. Der Dienstag zeigt sich ebenso überwiegend bewölkt, bleibt dabei aber weitgehend trocken. Zwischendurch kann sich die Sonne zeigen. Temperaturen erreichen rund 20 Grad, nachts kühlt es auf etwa 14 Grad ab.
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0: Noch bis zum 22. August ist die Straße von Graupe bis zur Brücke über die A13 voll gesperrt. Grund ist hier eine Sanierung. Und bis zum 28. August ist die Werksstraße Spreetal voll gesperrt. Sie wird ausgebaut, die Umleitung erfolgt über die B97.
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2: Der Uwe, der hat angerufen, der hat den schwarzen bzw. den dunkelblauen Caddy gesehen. Der steht an der B156 auf Höhe des alten Autokinos Bluno in der 70er-Zone. Vielen Dank an Uwe. Wenn Sie auch einen Blitzer gesehen haben, dann machen Sie es doch wie er. Rufen Sie uns an oder schreiben Sie uns eine WhatsApp-Nachricht an die 03571 425 426 und wir geben Ihre Informationen dann an alle anderen weiter. Ich wünsche Ihnen eine gute Fahrt.
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Ali, hallo, Hallöle. Ja, denken Sie nicht auch so wie ich, also wenn Sie heute Frühschicht hatten beispielsweise, dass das ganz schön krass ist immer mit dem Montag. Und dass wir froh sind, dass wir das hinter uns gebracht haben, heute gemeinsam auch mit dem fröhlichen Wecker hier an der einen oder anderen Stelle. Und jetzt geht's etwas leichter zum Nachmittag. Und da habe ich natürlich auch ein paar Themen für Sie dabei. Und da muss ich mal sagen, heute ist Straßentag zum Montag, weil viele Meldungen im Zusammenhang mit irgendwelchen Baumaßnahmen stehen. Wie zum Beispiel gegen 2:45 dann geht es um die Wiederfreigabe der Strecke B156 Stier. Ja, das ist so Zillichau, zwischen Zillichau und Stier, also Nähe Groß-Dubrau, Niedergurig, da kann man jetzt wieder frei fahren. Genau, das Gleiche passiert auf dem Bauabschnitt Loser-Friedersdorf, dort geht's auch wieder durch, hin und her. Und das Ganze näher erläutert nochmal gegen 3:45. Und 3:45 geht es um eine Geschichte, die sehr umstritten ist. Und zwar wird ja irgendwann in nächster Zeit an der Vogelkreuzung in Bautzen ein Kreisverkehr entstehen oder soll dort entstehen. Und da muss ein bisschen Platz gemacht werden. Und da wird das Haus an der Kreuzung, das Rote Haus, weggerissen. Und das ist nun beschlossen. Und was da dahinter steckt, das erfahren Sie von mir gegen 3:45. Eine CD der Woche haben wir natürlich auch. Heute ist Montag, geht's wieder los mit einer neuen. Fleetwood Mac heißt es. Und da gehen wir ein bisschen in die Historie der Band. Und natürlich spielen wir die Lieder, die sich über die Jahre musikalisch, also zumindest vom Genre her, durchaus gewandelt haben. Ja, und das Ganze machen wir gegen 4:45. Und Geschichtsunterricht machen wir natürlich auch. Bernd Vogawa kommt wieder zu Wort, kurz bevor die Sendung zu Ende geht, mit dem Kalenderblatt für den heutigen Tag. Also eine ganze Menge. Ich hatte es schon vielleicht gesagt und wenn auch nicht, dann sage ich es nochmal. Gute Unterhaltung und ich begleite Sie hier am Mikrofon, Alexander Schgade, der sich freut, dass Sie auch wieder jetzt mit dabei sind und eingeschaltet haben.

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1: Die Regionalnachrichten für Sie von Marc Buschbeck. Hallo. Für einen kostenlosen Tagesausflug nach Breslau wirbt die Stadt Bischofswerda derzeit in ihrem Amtsblatt. Von den 20 ausgeschriebenen Plätzen sind aktuell noch 10 frei. Am 12. September 2026 können Einwohnerinnen und Einwohner aus Bischofswerda gemeinsam mit 20 Menschen aus der polnischen Partnerstadt Krzyfów-Śląski die niederschlesische Hauptstadt besuchen. Im Mittelpunkt der über das Förderprogramm Interreg Polska Sachsen finanzierten Reise stehen bewährte Ansätze zum Schutz der biologischen Vielfalt in Breslau. Busfahrt, Kaffeepause und Mittagessen sind für die Teilnehmer kostenlos. Anmeldungen sind noch bis zum 28. August bei der Stadt Bischofswerda möglich. Der Spielplatz in der Bürgerheide in Finsterwalde bietet jetzt noch mehr Möglichkeiten zum Spielen, Toben und Entdecken. Eine neue Spielkombination und zwei weitere inklusive Spielgeräte sind hinzugekommen. Sie können auch von Personen im Rollstuhl oder anderen Hilfsmitteln genutzt werden. Die neuen Spielgeräte erweitern das Angebot und machen den Spielplatz noch attraktiver, so Bürgermeister Jörg Gampe in einem Statement. Unterstützt wurde die Weiterentwicklung der Anlage von der Sparkassenstiftung Zukunft Elbe-Elsterland. Die Stadt Finsterwalde stellte die weiteren erforderlichen Eigenmittel aus dem städtischen Haushalt bereit. Die Landkreisverwaltung Elbe-Elster hat mitgeteilt, dass die Kommunikationsinfrastruktur in den Schulnetzwerken derzeit nur eingeschränkt nutzbar ist. Der Grund dafür sind umfangreiche Wartungs- und Umstellungsarbeiten, welche noch einige Zeit andauern werden. Der Landkreis Elbe-Elster bittet Schülerinnen und Schüler, Eltern, Unternehmen sowie alle weiteren Ansprechpartner um Verständnis für die vorübergehenden Einschränkungen. Weitere Informationen finden Betroffene auf der Homepage des Landkreises unter www.lkee.de. Brandenburgs Städte und Gemeinden können auch 2027 Fördermittel für ihre städtebauliche Entwicklung beantragen. Die Anträge müssen bis zum 30. Oktober eingereicht werden. Gefördert werden unter anderem die Belebung von Innenstädten, sozialer Zusammenhalt sowie Klimaschutz und nachhaltige Mobilität. Auch Grün- und Freiflächen sowie Einrichtungen wie Bürgerhäuser oder Kultureinrichtungen können unterstützt werden. Voraussetzung sind entsprechende Entwicklungskonzepte und konkrete Planungen. Die Anträge können über das Online-Portal des Landes beim Landesamt für Bauen und Verkehr eingereicht werden.
0: Das Wetter.
1: Der Montag startete überwiegend bewölkt. Im Lausitzer Seenland sind am Nachmittag noch einzelne Schauer möglich, bevor es zum Abend hin wieder ruhiger wird. In Bautzen und Umgebung können dagegen am Nachmittag Gewitter aufziehen, die anschließend in Regen übergehen und sich bis in die Nacht ziehen. Zwischendurch zeigt sich immer wieder die Sonne. Die Temperaturen liegen tagsüber bei etwa 19 bis 20 Grad, nachts kühlt es auf 14 bis 17 Grad ab. Der Dienstag zeigt sich ebenso überwiegend bewölkt, bleibt dabei aber weitgehend trocken. Zwischendurch kann sich die Sonne zeigen. Die Temperaturen erreichen rund 20 Grad, nachts kühlt es auf etwa 14 Grad ab.
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1: Noch bis zum 22. August ist die Straße von Graupe bis zur Brücke über die A13 voll gesperrt. Grund ist hier eine Sanierung. Und bis zum 28. August ist die Werksstraße Spreetal voll gesperrt. Sie wird ausgebaut, die Umleitung erfolgt über die B97.
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2: Der Uwe, der hat angerufen, der hat den schwarzen bzw. den dunkelblauen Caddy gesehen. Der steht an der B156 auf Höhe des alten Autokinos Bluno in der 70er-Zone. Vielen Dank an Uwe. Wenn Sie auch einen Blitzer gesehen haben, dann machen Sie es doch wie er. Rufen Sie uns an oder schreiben Sie uns eine WhatsApp-Nachricht an die 03571 425 426 und wir geben Ihre Informationen dann an alle anderen weiter. Ich wünsche Ihnen eine gute Fahrt.
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3: Einen schönen Nachmittag wünscht Alexander Skade.

Alles hat ein Ende, nur, ja, so heißt es in einem Lied aus den 80ern. Doch während dort auch von der Wurst die Rede ist, geht's hier jetzt um ein Baustellenende. Denn die Bauarbeiten zwischen Schillichau und Stier auf der B156 konnten Ende Juli nun endlich abgeschlossen werden. Der Verkehr kann nun auf der rund 3,5 Kilometer langen Strecke wieder rollen und somit ist eine wichtige Verbindung zwischen Bautzen und Weißwasser wieder uneingeschränkt befahrbar. Dazu gibt's jetzt einen neuen Radweg parallel zur Fahrbahn und es wurde die Bauphase genutzt, um 2 Fischotterdurchlässe zu erneuern, um die ökologische Durchgängigkeit entlang der Strecke zu gewährleisten. Gut ein paar Restarbeiten gibt's noch. An den Ortseingängen von Stier besteht noch bis Ende August eine halbseitige Ampelregelung. Das werden wir, denke ich mal, aber auch noch überstehen. Im Rückblick wurden seit März 2025 insgesamt 7 Bauabschnitte vollendet und nun heißt es wieder freie Fahrt, auch für den überregionalen Fern- und Schwerlastverkehr. Die Gesamtkosten der Maßnahme von rund 9,35 Millionen Euro werden vollständig aus dem Haushalt der Bundesrepublik Deutschland finanziert.

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1: Mit Michael Miem. US-Präsident Trump steht mit seinem Gaza-Friedensplan vor neuen Schwierigkeiten. Sein Schwiegersohn Jared Kushner traf in Ägypten unter anderem den ägyptischen Präsidenten sowie Vermittler aus Katar und der Türkei und führte dabei auch Gespräche mit dem neuen Hamas-Chef. Heute ist ein Treffen mit dem israelischen Ministerpräsidenten Netanyahu geplant. Streit gibt es vor allem über die Reihenfolge möglicher Schritte. Die USA verlangen überprüfbare Maßnahmen von beiden Seiten, während Netanyahu einen Abzug israelischer Truppen vor einer Entwaffnung der Hamas ablehnt. Die anhaltende Aktivität des Ätna sorgt am Flughafen Catania wieder für Einschränkungen. Wegen neuer Aschewolken wurde ein Teil des Luftraums gesperrt. Dadurch können zunächst weniger Maschinen in Catania landen. Erst am Wochenende hatte sich der Flugbetrieb nach mehr als einer Woche mit erheblichen Behinderungen weitgehend normalisiert. Durch den Vulkanausbruch waren zuvor zahlreiche Flüge ausgefallen oder mussten auf andere Flughäfen umgeleitet werden. Der Bund will im kommenden Jahr mehr als 200 Milliarden Euro neue Schulden aufnehmen. Bis zum Ende des Jahrzehnts könnte sich die zusätzliche Verschuldung auf mehr als 1 Billion Euro summieren. Damit würde die Bundesregierung einen historischen Schuldenanstieg einleiten. Gleichzeitig dürften die jährlichen Zinskosten bis dahin auf rund 80 Milliarden Euro steigen und sich damit etwa verdoppeln. Rund 80% der Bundesausgaben würden dann auf Soziales, Verteidigung und Kreditkosten entfallen. Und jetzt weitere Meldungen mit Gisela Hoff.
2: Ein neuerlicher Massenansturm auf die spanische Nordafrika-Exklave Ceuta ist am Wochenende ausgeblieben. Spanien und Marokko hatten ihre Sicherheitsmaßnahmen zuvor deutlich verstärkt. Der Tropensturm Lala hat sich vor Hawaii zu einem Hurrikan der Kategorie 1 verstärkt. Auf der größten Insel des US-Bundesstaates sorgten die Auswirkungen bereits für Überschwemmungen, Stromausfälle und gesperrte Straßen. Nach Angaben des US-Hurrikan-Zentrums erreichen die anhaltenden Winde Geschwindigkeiten von bis zu 120 Kilometern pro Stunde. Die Behörden beobachten die weitere Entwicklung des Sturms aufmerksam.
0: Das Wetter.
3: Der Montag startete überwiegend bewölkt. Im Lausitzer Seenland sind am Nachmittag noch einzelne Schauer möglich, bevor es zum Abend hin wieder ruhiger wird. In Bautzen und Umgebung können dagegen am Nachmittag Gewitter aufziehen, die anschließend in Regen übergehen und sich bis in die Nacht ziehen. Zwischendurch zeigt sich immer wieder die Sonne. Die Temperaturen liegen tagsüber bei etwa 19 bis 20 Grad, nachts kühlt es auf 14 bis 17 Grad ab. Der Dienstag zeigt sich ebenso überwiegend bewölkt, bleibt dabei aber weitgehend trocken. Zwischendurch kann sich die Sonne zeigen. Temperaturen erreichen rund 20 Grad. Nachts kühlt es auf etwa 14 Grad ab.
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3: Noch bis zum 22. August ist die Straße von Graupe bis zur Brücke über die A13 voll gesperrt. Grund ist hier eine Sanierung. Und bis zum 28. August ist die Werksstraße

0: Drehtal voll gesperrt. Sie wird ausgebaut, die Umleitung erfolgt über die B97.
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2: Lausitzwelle am Nachmittag. Es begrüßt Sie sehr herzlich Alexander Schade.

Gerade hatten wir es schon mal, also bleiben wir dabei. Es gibt nämlich noch eine Vollendung. Die Kreisstraße zwischen Loser und Friedersdorf ist wieder für den Verkehr freigegeben. Nach rund 4 Wochen Bauzeit konnte der erste Bauabschnitt am vergangenen Freitag abgeschlossen werden. Gemeinsam mit dem Bürgermeister der Gemeinde Loser sowie Vertretern der ausführenden Baufirma gab Landrat Udo Witschers die erneuerte Strecke offiziell für den Verkehr frei. Auf einer Länge von rund 550 Metern wurde die Fahrbahn grundhaft erneuert. Zusätzlich erfolgte der Ausbau eines 60 Meter langen Pflasterbereichs. Auch Zufahrten und Randbereiche wurden angepasst und die neue Fahrbahnmarkierung aufgebracht. Rund 290.000 Euro investierte der Landkreis Bautzen in die Maßnahme. Mit der Fertigstellung der Strecke zwischen Loser und Friedersdorf sind die Straßenbauarbeiten in der Region jedoch noch nicht beendet. Bereits im Herbst soll die Ortsdurchfahrt Friedersdorf im Zuge der K9219 erneuert werden. Die Maßnahme ist als Gemeinschaftsprojekt mit der Gemeinde Loser geplant und umfasst zugleich die Erneuerung der alten Wasserleitung. Die Bauarbeiten sollen von Oktober bis Dezember 2026 erfolgen. Und ebenfalls für September und Oktober 2026 vorgesehen ist die Fahrbahnerneuerung der K9221 zwischen Steinitz und Wartha. Für 2027 befindet sich darüber hinaus der erste Bauabschnitt zur Erneuerung der K9220 in der Ortsdurchfahrt Steinitz in Vorbereitung.

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1: Die Regionalnachrichten für Sie von Marc Buschbeck. Hallo. Für einen kostenlosen Tagesausflug nach Breslau wirbt die Stadt Bischofswerda derzeit in ihrem Amtsblatt. Von den 20 ausgeschriebenen Plätzen sind aktuell noch 10 frei. Am 12. September 2026 können Einwohnerinnen und Einwohner aus Bischofswerda gemeinsam mit 20 Menschen aus der polnischen Partnerstadt Krzyfów-Śląski die niederschlesische Hauptstadt besuchen. Im Mittelpunkt der über das Förderprogramm Interreg Polska Sachsen finanzierten Reise stehen bewährte Ansätze zum Schutz der biologischen Vielfalt in Breslau. Busfahrt, Kaffeepause und Mittagessen sind für die Teilnehmer kostenlos. Anmeldungen sind noch bis zum 28. August bei der Stadt Bischofswerda möglich. Der Spielplatz in der Bürgerheide in Finsterwalde bietet jetzt noch mehr Möglichkeiten zum Spielen, Toben und Entdecken. Eine neue Spielkombination und zwei weitere inklusive Spielgeräte sind hinzugekommen. Sie können auch von Personen im Rollstuhl oder anderen Hilfsmitteln genutzt werden. Die neuen Spielgeräte erweitern das Angebot und machen den Spielplatz noch attraktiver, so Bürgermeister Jörg Gampe in einem Statement. Unterstützt wurde die Weiterentwicklung der Anlage von der Sparkassenstiftung Zukunft Elbe-Elsterland. Die Stadt Finsterwalde stellte die weiteren erforderlichen Eigenmittel aus dem städtischen Haushalt bereit. Die Landkreisverwaltung Elbe-Elster hat mitgeteilt, dass die Kommunikationsinfrastruktur in den Schulnetzwerken derzeit nur eingeschränkt nutzbar ist. Der Grund dafür sind umfangreiche Wartungs- und Umstellungsarbeiten, welche noch einige Zeit andauern werden. Der Landkreis Elbe-Elster bittet Schülerinnen und Schüler, Eltern, Unternehmen sowie alle weiteren Ansprechpartner um Verständnis für die vorübergehenden Einschränkungen. Weitere Informationen finden Betroffene auf der Homepage des Landkreises unter www.lkee.de. Brandenburgs Städte und Gemeinden können auch 2027 Fördermittel für ihre städtebauliche Entwicklung beantragen. Die Anträge müssen bis zum 30. Oktober eingereicht werden. Gefördert werden unter anderem die Belebung von Innenstädten, sozialer Zusammenhalt sowie Klimaschutz und nachhaltige Mobilität. Auch Grün- und Freiflächen sowie Einrichtungen wie Bürgerhäuser oder Kultureinrichtungen können unterstützt werden. Voraussetzung sind entsprechende Entwicklungskonzepte und konkrete Planungen. Die Anträge können über das Online-Portal des Landes beim Landesamt für Bauen und Verkehr eingereicht werden.
0: Das Wetter.
1: Der Montag startete überwiegend bewölkt. Im Lausitzer Seenland sind am Nachmittag noch einzelne Schauer möglich, bevor es zum Abend hin wieder ruhiger wird. In Bautzen und Umgebung können dagegen am Nachmittag Gewitter aufziehen, die anschließend in Regen übergehen und sich bis in die Nacht ziehen. Zwischendurch zeigt sich immer wieder die Sonne. Die Temperaturen liegen tagsüber bei etwa 19 bis 20 Grad, nachts kühlt es auf 14 bis 17 Grad ab. Der Dienstag zeigt sich ebenso überwiegend bewölkt, bleibt dabei aber weitgehend trocken. Zwischendurch kann sich die Sonne zeigen. Die Temperaturen erreichen rund 20 Grad, nachts kühlt es auf etwa 14 Grad ab.
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1: Noch bis zum 22. August ist die Straße von Graupe bis zur Brücke über die A13 voll gesperrt. Grund ist hier eine Sanierung. Und bis zum 28. August ist die Werksstraße Spreetal voll gesperrt. Sie wird ausgebaut, die Umleitung erfolgt über die B97.
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0: Irgendwie ist heute der Montag der Baumaßnahmen, wie ich finde, weil ich habe schon wieder was für Sie, allerdings etwas anders. Aber es hat auch mit Straßen zu tun, nämlich mit dem Kreisverkehr, der in der Bautzener Innenstadt demnächst entstehen soll. Aber dafür sind einige Vorarbeiten notwendig und so rückt in Bautzen der Abriss des Hauses an der Friedensbrücke 2 immer näher. Besser bekannt ist das als das Rote Haus auf der linken Seite an der Kreuzung, wenn man übrigens über die Friedensbrücke stadteinwärts fährt. Die Stadt hat jetzt das erste Los für die vorbereitenden Arbeiten ausgeschrieben. Ab dem 14. September sollen die Baustelleneinrichtung und ein Gerüst aufgebaut werden. Der eigentliche Rückbau ist für die 45. und 46. Kalenderwoche, also ab Anfang November, vorgesehen. Ob dieser Zeitplan allerdings gehalten werden kann, hängt vom Verlauf der weiteren Ausschreibungen ab. Das Grundstück wird für den geplanten Kreisverkehr an der sogenannten Vogelkreuzung benötigt. Der Stadtrat hatte den Ankauf bereits 2023 beschlossen. Damals wurden 600.000 Euro als Kaufpreis festgelegt. Ein zuvor geforderter Preis von 850.000 Euro hatte der Stadtrat abgelehnt. Die Arbeiten sollen bei halbseitiger Sperrung erfolgen. Die umfassende Neugestaltung des Bereiches rund um die Friedensbrücke, Vogelkreuzung und Lauengraben ist nach Angaben der Stadt ab 2027 oder 2028 vorgesehen. Neben der Verbesserung des Verkehrs soll das Gebiet auch städtebaulich aufgewertet werden.
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1: Der Blick auf die Meldungen. Im Studio ist Michael Miem. Polen will Autofahrer zum Ende der Sommerferien finanziell entlasten. Bis zum 31. August gilt ein reduzierter Mehrwertsteuersatz von 8% auf Kraftstoffe. Zusätzlich legt das Energieministerium täglich einen Höchstpreis für den Verkauf an Tankstellen fest. Grundlage dafür sind unter anderem die durchschnittlichen Großhandelspreise und die Kosten großer Anbieter. Am Montag lag der maximale Preis bei rund 1,49 Euro für Normalbenzin, 1,67 Euro für Super und 1,71 Euro für Diesel. In Deutschland liegen die Preise bei weit über 2 Euro je Kraftstoff. Die Regierung in Berlin plant keine Eingriffe in den Markt oder weitere Entlastungen für die Autofahrer. US-Präsident Trump steht mit seinem Gaza-Friedensplan vor neuen Schwierigkeiten. Sein Schwiegersohn Jared Kushner traf in Ägypten unter anderem den ägyptischen Präsidenten sowie Vermittler aus Katar und der Türkei und führte dabei auch Gespräche mit dem neuen Hamas-Chef. Heute ist ein Treffen mit dem israelischen Ministerpräsidenten Netanyahu geplant. Streit gibt es vor allem über die Reihenfolge möglicher Schritte. Die USA verlangen überprüfbare Maßnahmen von beiden Seiten, während Netanyahu einen Abzug israelischer Truppen vor einer Entwaffnung der Hamas ablehnt. Die anhaltende Aktivität des Ätna sorgt am Flughafen Catania wieder für Einschränkungen. Wegen neuer Aschewolken wurde ein Teil des Luftraums gesperrt. Dadurch können zunächst weniger Maschinen in Catania landen. Erst am Wochenende hatte sich der Flugbetrieb nach mehr als einer Woche mit erheblichen Behinderungen weitgehend normalisiert. Durch den Vulkanausbruch waren zuvor zahlreiche Flüge ausgefallen oder mussten auf andere Flughäfen umgeleitet werden. Der Bund will im kommenden Jahr mehr als 200 Milliarden Euro neue Schulden aufnehmen. Bis zum Ende des Jahrzehnts könnte sich die zusätzliche Verschuldung auf mehr als 1 Billion Euro summieren. Damit würde die Bundesregierung einen historischen Schuldenanstieg einleiten. Gleichzeitig dürften die jährlichen Zinskosten bis dahin auf rund 80 Milliarden Euro steigen und sich damit etwa verdoppeln. Rund 80% der Bundesausgaben würden dann auf Soziales, Verteidigung und Kreditkosten entfallen.
0: Das Wetter.
2: Der Montag startete überwiegend bewölkt. Im Lausitzer Seenland sind am Nachmittag noch einzelne Schauer möglich, bevor es zum Abend hin wieder ruhiger wird. In Bautzen und Umgebung können dagegen am Nachmittag Gewitter aufziehen, die anschließend in Regen übergehen und sich bis in die Nacht ziehen. Zwischendurch zeigt sich immer wieder die Sonne. Die Temperaturen liegen tagsüber bei etwa 19 bis 20 Grad, nachts kühlt es auf 14 bis 17 Grad ab. Der Dienstag zeigt sich ebenso überwiegend bewölkt, bleibt dabei aber weitgehend trocken. Zwischendurch kann sich die Sonne zeigen. Die Temperaturen erreichen rund 20 Grad, nachts kühlt es auf etwa 14 Grad ab.
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2: Noch bis zum 22. August ist die Straße von Graupe bis zur Brücke über die A13 voll gesperrt. Grund ist hier eine Sanierung. Und bis zum 28. August ist die Werksstraße Spreetal voll gesperrt. Sie wird ausgebaut, die Umleitung erfolgt über die B97.
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3: 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Es begrüßt Sie sehr herzlich Alexander Schade.

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1: Eine Band, die im Laufe der Zeit immer wieder anders klingt, begleitet uns diese Woche in unserer Rubrik CD der Woche. Oder eigentlich müsste man eher sagen Klang, denn die Band gibt es inzwischen leider nicht mehr. Aber ihr Album Greatest Hits von 1988 ist erst vor 2 Wochen wieder neu aufgelegt worden und das habe ich mir für diese Woche für sie rausgesucht. Die Rede ist übrigens von Fleetwood Mac, einer, nennen wir es ruhig, multinationalen Rockband. Ursprünglich als rein britische Bluesband 1967 gegründet, entwickelt sie sich nach vielen Besetzungswechseln ab Mitte der 70er zu einer der international erfolgreichsten Rockbands. Und diese Woche auf Lausitzwelle ein kleiner musikalischer Streifzug durch die Geschichte von Fleetwood Mac. Heute der Titel Go Your Own Way aus dem Jahre 1976, übrigens der erste Top-10-Hit der Band in den Vereinigten Staaten. Also viel Vergnügen!

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Am Ende gut.

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1: Im Studio der Lausitzwelle für Sie, Marc Buschbeck. Hallo. Die ausgebaute B156 zwischen Uhüst-Spree und Bautzen ist auf rund 15 Kilometern jetzt deutlich komfortabler befahrbar. In Stier und Zillichau wurden unter anderem Mittelinseln, Geh- und Radwege sowie barrierefreie Bushaltestellen geschaffen. Außerorts gibt es zudem einen neuen Radweg entlang der Bundesstraße. Kurz vor Briesing endet die Ausbaustrecke allerdings. Dort soll künftig die geplante Ortsumfahrung Niedergurig für Entlastung sorgen. Wann, ist noch offen. Für einen kostenlosen Tagesausflug nach Breslau wirbt die Stadt Bischofswerda derzeit in ihrem Amtsblatt. Von den 20 ausgeschriebenen Plätzen sind aktuell noch 10 frei. Am 12. September 2026 können Einwohnerinnen und Einwohner aus Bischofswerda gemeinsam mit 20 Menschen aus der polnischen Partnerstadt Krzyfów-Śląski die niederschlesische Hauptstadt besuchen. Im Mittelpunkt der über das Förderprogramm Interreg Polska Sachsen finanzierten Reise stehen bewährte Ansätze zum Schutz der biologischen Vielfalt in Breslau. Busfahrt, Kaffeepause und Mittagessen sind für die Teilnehmer kostenlos. Anmeldungen sind noch bis zum 28. August bei der Stadt Bischofswerda möglich. Der Spielplatz in der Bürgerheide in Finsterwalde bietet jetzt noch mehr Möglichkeiten zum Spielen, Toben und Entdecken. Eine neue Spielkombination und zwei weitere inklusive Spielgeräte sind hinzugekommen. Sie können auch von Personen im Rollstuhl oder anderen Hilfsmitteln genutzt werden. Die neuen Spielgeräte erweitern das Angebot und machen den Spielplatz noch attraktiver, so Bürgermeister Jörg Gampe in einem Statement. Unterstützt wurde die Weiterentwicklung der Anlage von der Sparkassenstiftung Zukunft Elbe-Elsterland. Die Stadt Finsterwalde stellte die weiteren erforderlichen Eigenmittel aus dem städtischen Haushalt bereit. Die Landkreisverwaltung Elbe-Elster hat mitgeteilt, dass die Kommunikationsinfrastruktur in den Schulnetzwerken derzeit nur eingeschränkt nutzbar ist. Der Grund dafür sind umfangreiche Wartungs- und Umstellungsarbeiten, welche noch einige Zeit andauern werden. Der Landkreis Elbe-Elster bittet Schülerinnen und Schüler, Eltern, Unternehmen sowie alle weiteren Ansprechpartner um Verständnis für die vorübergehenden Einschränkungen. Weitere Informationen finden Betroffene auf der Homepage des Landkreises unter www.lkee.de. Brandenburgs Städte und Gemeinden können auch 2027 Fördermittel für ihre städtebauliche Entwicklung beantragen. Die Anträge müssen bis zum 30. Oktober eingereicht werden. Gefördert werden unter anderem die Belebung von Innenstädten, sozialer Zusammenhalt sowie Klimaschutz und nachhaltige Mobilität. Auch Grün- und Freiflächen sowie Einrichtungen wie Bürgerhäuser oder Kultureinrichtungen können unterstützt werden. Voraussetzung sind entsprechende Entwicklungskonzepte und konkrete Planungen. Die Anträge können über das Online-Portal des Landes beim Landesamt für Bauen und Verkehr eingereicht werden.
0: Das Wetter.
1: Der Montag startete überwiegend bewölkt. Im Lausitzer Seenland sind am Nachmittag noch einzelne Schauer möglich, bevor es zum Abend hin wieder ruhiger wird. In Bautzen und Umgebung können dagegen am Nachmittag Gewitter aufziehen, die anschließend in Regen übergehen und sich bis in die Nacht ziehen. Zwischendurch zeigt sich immer wieder die Sonne. Die Temperaturen liegen tagsüber bei etwa 19 bis 20 Grad, nachts kühlt es auf 14 bis 17 Grad ab. Der Dienstag zeigt sich ebenso überwiegend bewölkt, bleibt dabei aber weitgehend trocken. Zwischendurch kann sich die Sonne zeigen. Die Temperaturen erreichen rund 20 Grad, nachts kühlt es auf etwa 14 Grad ab.
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1: Noch bis zum 22. August ist die Straße von Graupe bis zur Brücke über die A13 voll gesperrt. Grund ist hier eine Sanierung. Und bis zum 28. August ist die Werksstraße Spreetal voll gesperrt. Sie wird ausgebaut, die Umleitung erfolgt über die B97.
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2: Alexander Schkade begleitet Sie durch den Nachmittag.

Achtung Autofahrer, da klicke ich mich kurz rein und zwar für eine aktuelle Blitzermeldung. Hier steht in Hoyerswerda auf der Dresdner Straße nämlich aktuell der Caddy und misst die Geschwindigkeit von allen, die stadteinwärts zu schnell unterwegs sind. Der Blitzer steht kurz vorm stationären Blitzer auf der B97. Haben Sie Staus, Blitzer oder Unfälle gesehen, dann rufen Sie uns doch einfach an. Die Nummer der Lausitzfelder Verkehrshotline ist die 035 71 425 426. Allen eine gute Fahrt.

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1: Am 17. August 1956 erklärte das Bundesverfassungsgericht in Karlsruhe die Kommunistische Partei Deutschlands für verfassungswidrig und verfügte die Schließung ihrer Büros sowie die Auflösung der Partei. Auch war es fortan verboten, Ersatzorganisationen für die KPD zu schaffen. Als Hauptargument wurde vom Bundesverfassungsgericht die von der KPD angestrebte Errichtung einer sogenannten Diktatur des Proletariats aufgeführt. Der Vorwurf dabei lautete Verstoß gegen den Grundgesetz Artikel 21, in dem es heißt, Parteien, die darauf abzielen, die freiheitliche demokratische Grundordnung zu beeinträchtigen oder zu beseitigen oder die den Bestand der Bundesrepublik Deutschland gefährden, sind verfassungswidrig. Das Eigentum der Partei wurde beschlagnahmt, zahlreiche Funktionäre verhaftet. Das Urteil war der vorläufige Schlusspunkt unter eine jahrelange politische Kontroverse. Auf St. Pauli legte eine damals noch unbekannte Liverpooler Band den Grundstein für eine einzigartige Weltkarriere. Am 17. August 1960 traten die Beatles erstmals in Hamburg auf. In den rauen Clubs der Hafenstadt mussten die Musiker bis zu 12 Stunden pro Nacht spielen und holten sich so ihren letzten Schliff. Zunächst im Indra, später traten sie auch im Star Club auf, der in der Großen Freiheit 39 beheimatet war. Die Stadt Hamburg ist sich inzwischen ihres kulturellen Erbes bewusst. 2008 weihte der erste Bürgermeister Ole von Beust an der Ecke Reeperbahn Große Freiheit den Beatles Platz ein. Es ist der Ort, an dem 1960 alles begann. Bereits in den ersten Augusttagen im Jahr 2002 lösten starke Regenfälle in den Alpen sowie im Erzgebirge und Riesengebirge schwere Überschwemmungen und verheerende Schlammlawinen aus. Am 17. August erreichte der Pegel der Elbe in Dresden den Höchststand von 9,40 Meter. Flussaufwärts in Pirna wurden 11,50 Meter gemessen. Dieser Pegelstand wurde im Elbtal noch nie erreicht und bei Bauplanungen als unmöglich angesehen. In Sachsen waren durch das Hochwasser 21 Tote zu beklagen. Der Gesamtschaden wurde auf 8,6 Milliarden Euro geschätzt. In Dresden belief sich der Schaden allein an der Semperoper auf 27 Millionen Euro. Wegen der immensen Schäden wurde das Elbhochwasser von 2002 damals auch als Jahrtausendflut bezeichnet.

So, so, die Beatles, ja. Und sie haben mit ihrem Song, der gerade gelaufen ist, so ein bisschen den Feierabend eingeläutet. Also zumindest für mich, weil ab 17 Uhr heißt es hier Lausitzwelle Musikspezial mit Rock'n'Roll and Speed. Also quasi gleich weiter so, wie gerade eben mit den Beatles. Ich darf Ihnen dazu gute Unterhaltung wünschen. Für heute ziehe ich mich zurück, um mich vorzubereiten, also so schlaftechnisch auch natürlich, um morgen wieder fit zu sein, um mit Ihnen dann gemeinsam in den Dienstag zu starten. Ja, wenn es wieder heißt, fröhlicher Wecker zwischen 6 und 10, gleiche Welle, gleiche Stelle, Lausitzwelle. Also danke fürs Einschalten am heutigen Tag und morgen, dann sind wir wieder am Start. Bis dahin, einen schönen Abend und eine geruhsame Nacht. Tschüss, Ihr Alexander Schade.

Achtung Autofahrer, da klicke ich mich kurz rein und zwar für eine aktuelle Blitzermeldung. Hier steht in Hoyerswerda auf der Dresdner Straße nämlich aktuell der Caddy und misst die Geschwindigkeit von allen, die stadteinwärts zu schnell unterwegs sind. Der Blitzer steht kurz vorm stationären Blitzer auf der B97. Haben Sie Staus, Blitzer oder Unfälle gesehen, dann rufen Sie uns doch einfach an. Die Nummer der Lausitzfelder Verkehrshotline ist die 035 71 425 426. Allen eine gute Fahrt.

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0: Kosten. Bis zum 31. August gilt ein reduzierter Mehrwertsteuersatz von 8% auf Kraftstoffe. Zusätzlich legt das Energieministerium täglich einen Höchstpreis für den Verkauf an Tankstellen fest. Grundlage dafür sind unter anderem die durchschnittlichen Großhandelspreise und die Kosten großer Anbieter. Am Montag lag der maximale Preis bei rund 1,49 Euro für Normalbenzin, 1,67 Euro für Super und 1,71 Euro für Diesel. In Deutschland liegen die Preise bei weit über 2 Euro je Kraftstoff. Die Regierung in Berlin plant keine Eingriffe in den Markt oder weitere Entlastungen für die Autofahrer. US-Präsident Trump steht mit seinem Gaza-Friedensplan vor neuen Schwierigkeiten. Sein Schwiegersohn Jared Kushner traf in Ägypten unter anderem den ägyptischen Präsidenten sowie Vermittler aus Katar und der Türkei und führte dabei auch Gespräche mit dem neuen Hamas-Chef. Heute ist ein Treffen mit dem israelischen Ministerpräsidenten Netanyahu geplant. Streit gibt es vor allem über die Reihenfolge möglicher Schritte. Die USA verlangen überprüfbare Maßnahmen von beiden Seiten, während Netanyahu einen Abzug israelischer Truppen vor einer Entwaffnung der Hamas ablehnt. Die anhaltende Aktivität des Ätna sorgt am Flughafen Catania wieder für Einschränkungen. Wegen neuer Aschewolken wurde ein Teil des Luftraums gesperrt. Dadurch können zunächst weniger Maschinen in Catania landen. Erst am Wochenende hatte sich der Flugbetrieb nach mehr als einer Woche mit erheblichen Behinderungen weitgehend normalisiert. Durch den Vulkanausbruch waren zuvor zahlreiche Flüge ausgefallen oder mussten auf andere Flughäfen umgeleitet werden. Der Bund will im kommenden Jahr mehr als 200 Milliarden Euro neue Schulden aufnehmen. Bis zum Ende des Jahrzehnts könnte sich die zusätzliche Verschuldung auf mehr als 1 Billion Euro summieren. Damit würde die Bundesregierung einen historischen Schuldenanstieg einleiten. Gleichzeitig dürften die jährlichen Zinskosten bis dahin auf rund 80 Milliarden Euro steigen und sich damit etwa verdoppeln. Rund 80% der Bundesausgaben würden dann auf Soziales, Verteidigung und Kreditkosten entfallen.
1: Das Wetter.
2: Der Montag startete überwiegend bewölkt. Im Lausitzer Seenland sind am Nachmittag noch einzelne Schauer möglich, bevor es zum Abend hin wieder ruhiger wird. In Bautzen und Umgebung können dagegen am Nachmittag Gewitter aufziehen, die anschließend in Regen übergehen und sich bis in die Nacht ziehen. Zwischendurch zeigt sich immer wieder die Sonne. Die Temperaturen liegen tagsüber bei etwa 19 bis 20 Grad, nachts kühlt es auf 14 bis 17 Grad ab. Der Dienstag zeigt sich ebenso überwiegend bewölkt, bleibt dabei aber weitgehend trocken. Zwischendurch kann sich die Sonne zeigen. Die Temperaturen erreichen rund 20 Grad, nachts kühlt es auf etwa 14 Grad ab.
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2: Noch bis zum 22. August ist die Straße von Graupe bis zur Brücke über die A13 voll gesperrt. Grund ist hier eine Sanierung. Und bis zum 28. August ist die Werksstraße Spreetal voll gesperrt. Sie wird ausgebaut, die Umleitung erfolgt über die B97.
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1: Im Studio der Lausitzwelle für Sie, Marc Buschbeck. Hallo. Die ausgebaute B156 zwischen Uhüst-Spree und Bautzen ist auf rund 15 Kilometern jetzt deutlich komfortabler befahrbar. In Stier und Zillichau wurden unter anderem Mittelinseln, Geh- und Radwege sowie barrierefreie Bushaltestellen geschaffen. Außerorts gibt es zudem einen neuen Radweg entlang der Bundesstraße. Kurz vor Briesing endet die Ausbaustrecke allerdings. Dort soll künftig die geplante Ortsumfahrung Niedergurig für Entlastung sorgen. Wann, ist noch offen. Für einen kostenlosen Tagesausflug nach Breslau wirbt die Stadt Bischofswerda derzeit in ihrem Amtsblatt. Von den 20 ausgeschriebenen Plätzen sind aktuell noch 10 frei. Am 12. September 2026 können Einwohnerinnen und Einwohner aus Bischofswerda gemeinsam mit 20 Menschen aus der polnischen Partnerstadt Krzyków-Śląski die niederschlesische Hauptstadt besuchen. Im Mittelpunkt der über das Förderprogramm Interreg Polska Sachsen finanzierten Reise stehen bewährte Ansätze zum Schutz der biologischen Vielfalt in Breslau. Busfahrt, Kaffeepause und Mittagessen sind für die Teilnehmer kostenlos. Anmeldungen sind noch bis zum 28. August bei der Stadt Bischofswerda möglich. Der Spielplatz in der Bürgerheide in Finsterwalde bietet jetzt noch mehr Möglichkeiten zum Spielen, Toben und Entdecken. Eine neue Spielkombination und zwei weitere inklusive Spielgeräte sind hinzugekommen. Sie können auch von Personen im Rollstuhl oder anderen Hilfsmitteln genutzt werden. Die neuen Spielgeräte erweitern das Angebot und machen den Spielplatz noch attraktiver, so Bürgermeister Jörg Gampe in einem Statement. Unterstützt wurde die Weiterentwicklung der Anlage von der Sparkassenstiftung Zukunft Elbe-Elsterland. Die Stadt Finsterwalde stellte die weiteren erforderlichen Eigenmittel aus dem städtischen Haushalt bereit. Die Landkreisverwaltung Elbe-Elster hat mitgeteilt, dass die Kommunikationsinfrastruktur in den Schulnetzwerken derzeit nur eingeschränkt nutzbar ist. Der Grund dafür sind umfangreiche Wartungs- und Umstellungsarbeiten, welche noch einige Zeit andauern werden. Der Landkreis Elbe-Elster bittet Schülerinnen und Schüler, Eltern, Unternehmen sowie alle weiteren Ansprechpartner um Verständnis für die vorübergehenden Einschränkungen. Weitere Informationen finden Betroffene auf der Homepage des Landkreises unter www.lkee.de. Brandenburgs Städte und Gemeinden können auch 2027 Fördermittel für ihre städtebauliche Entwicklung beantragen. Die Anträge müssen bis zum 30. Oktober eingereicht werden. Gefördert werden unter anderem die Belebung von Innenstädten, sozialer Zusammenhalt sowie Klimaschutz und nachhaltige Mobilität. Auch Grün- und Freiflächen sowie Einrichtungen wie Bürgerhäuser oder Kultureinrichtungen können unterstützt werden. Voraussetzung sind entsprechende Entwicklungskonzepte und konkrete Planungen. Die Anträge können über das Online-Portal des Landes beim Landesamt für Bauen und Verkehr eingereicht werden.
0: Das Wetter.
1: Der Montag startete überwiegend bewölkt. Im Lausitzer Seenland sind am Nachmittag noch einzelne Schauer möglich, bevor es zum Abend hin wieder ruhiger wird. In Bautzen und Umgebung können dagegen am Nachmittag Gewitter aufziehen, die anschließend in Regen übergehen und sich bis in die Nacht ziehen. Zwischendurch zeigt sich immer wieder die Sonne. Die Temperaturen liegen tagsüber bei etwa 19 bis 20 Grad, nachts kühlt es auf 14 bis 17 Grad ab. Der Dienstag zeigt sich ebenso überwiegend bewölkt, bleibt dabei aber weitgehend trocken. Zwischendurch kann sich die Sonne zeigen. Die Temperaturen erreichen rund 20 Grad, nachts kühlt es auf etwa 14 Grad ab.
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1: Noch bis zum 22. August ist die Straße von Graupe bis zur Brücke über die A13 voll gesperrt. Grund ist hier eine Sanierung. Und bis zum 28. August ist die Werksstraße Spreetal voll gesperrt. Sie wird ausgebaut, die Umleitung erfolgt über die B97.
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